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0: Geil, da freue ich mich jetzt schon drauf, dass ich das morgen machen kann. Und es sind meistens auch nur so Kleinigkeiten, wie bei mir zum Beispiel, wenn ich weiß, ich habe richtig Zeit auszuschlafen und mir dann einen Kaffee im Bett zu machen. Und dann möchte ich in Ruhe meine Gesichtspflege machen.
1: Ich liebe es auch, wenn ich am Wochenende endlich meine Kaffeemaschine anmachen kann. Oh. Das mache ich unter der Woche nicht, da ist mir die Zeit einfach zu knapp in der Früh. Und deswegen für mich immer wieder ein Highlight.
0: Wo genießt denn du eigentlich deinen Kaffee, wenn du frei hast?
1: In der

0: Küche.
1: Und was machst du nebenbei? Prospekte lesen? Oder was
0: auch, ja,
1: so?
0: Prospekte lesen, ein bisschen übers Leben philosophieren, okay, und Reels anschauen, gebe ich ehrlich zu. Okay.

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0: Heute sind wir auf der Suche nach Wörtern, die es unbedingt geben sollte, die es vielleicht noch gar nicht gibt. Und dazu habe ich Sunny bei mir im Studio.
1: Und zwar habe ich vor Jahren mit meiner kleinen Schwester Hecki das Wort tippig erfunden. Ja. Das heißt so viel wie schön, etwas ist toll.
0: Das ist ein Wort, das mich, wie lange kennen wir uns, seit 10 Jahren begleitet. Ich habe es mittlerweile aus meinem Wortschatz verbannt. Und weißt du, zu was ich tippig sage?
1: Was?
0: Wenn ich einen Teppich sehe, der recht klein ist. Das ist für mich ein kleiner Teppich. Tippig.
1: Tippig.
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0: guten Morgen. Hier ist Energy Nürnberg. 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Geschäftsführer der Radio 106,9 MHz Nürnberg GmbH ist Olaf Hopp. Verkaufsleiter ist Florian Tierfelder. Programmverantwortlicher ist Kai Malzkummer. Und jetzt viel Spaß. 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
1: Im Studio Jana Klonikowski. Die USA haben nach eigenen Angaben erneut Ziele im Iran angegriffen, darunter Raketen, Abschussrampen und Schiffe, die Minen legen wollten. Laut zuständigem US-Kommando sollten die eigenen Soldaten vor Bedrohungen geschützt werden. Im Irankrieg gilt gerade eigentlich eine Waffenruhe. Die Sorge vor neuen

0: Ihren massiven russischen Angriffen auf Kiew wächst. Russland hat jetzt Ausländer und Diplomaten aufgefordert, die ukrainische Hauptstadt so schnell wie möglich zu verlassen. Erst am Wochenende hatte es eine massive Angriffswelle auf Kiew gegeben. In der schwarz-roten Koalition gibt's Ärger um mögliche Kürzungen beim Elterngeld. Immer mehr SPD-Politiker warnen da vor Einschnitten, aber auch aus der Union gibt es kritische Stimmen. Hintergrund: Familienministerin Prien muss in ihrem Etat eine 500 Millionen Euro einsparen. Tränen beim VfL Wolfsburg, Jubel beim SC Paderborn. Der Zweitligist hat das Relegationsrückspiel mit 2:1 nach Verlängerung für sich entschieden und steigt zum dritten Mal in die Fußball-Bundesliga auf. Für Wolfsburg geht's dagegen nach 29 Jahren wieder runter in Liga 2.
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0: Und es ist F wie Friedrich. Eine Stadt mit F.
1: Friedrichshafen.
0: Ein Land.
1: Finnland.
0: Ein Tier.
1: Fuchs.
0: Ein Beruf. Kannst auch weiter sagen.
1: Ja, weiter.
0: Ein Adjektiv.
1: Fest.
0: Eine Sportart mit F.
1: Fußball.
0: Ein männlicher Vorname.
1: Friedrich.
0: Dein Lieblingsgetränk.
1: Weiter.
0: Deine Lieblingspizzasorte.
1: Weiter.
0: Aber hey, ey, Manuel, das sind immerhin 6 Punkte. Herzlichen Glückwunsch.
1: Danke.

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5: Im Studio Jana Klonikowski. Die USA haben nach eigenen Angaben erneut Ziele im Iran angegriffen, darunter Raketen, Abschussrampen und Schiffe, die Minen legen wollten. Laut zuständigem US-Kommando sollten die eigenen Soldaten vor Bedrohungen geschützt werden. Im Irankrieg gilt gerade eigentlich eine Waffenruhe. Die Sorge vor neuen massiven russischen Angriffen auf Kiew wächst. Russland hat jetzt Ausländer und Diplomaten aufgefordert, die ukrainische Hauptstadt so schnell wie möglich zu verlassen. Erst am Wochenende hatte es eine massive Angriffswelle auf Kiew gegeben. In der schwarz-roten Koalition gibt's Ärger um mögliche Kürzungen beim Elterngeld. Immer mehr SPD-Politiker warnen da vor Einschnitten, aber auch aus der Union gibt es kritische Stimmen. Hintergrund: Familienministerin Prien muss in ihrem Etat eine 500 Millionen Euro einsparen. Tränen beim VfL Wolfsburg, Jubel beim SC Paderborn. Der Zweitligist hat das Relegationsrückspiel mit 2:1 nach Verlängerung für sich entschieden und steigt zum dritten Mal in die Fußball-Bundesliga auf. Für Wolfsburg geht's dagegen nach 29 Jahren wieder runter in Liga 2.
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0: Ich behaupte nämlich, wenn ihr die in einem Wasserglas tut und wenn sie oben schwimmen, dann sind das die süßen Heidelbeeren.
1: Das wäre der Lifehack des Jahrhunderts für mich persönlich, weil ich esse jeden Tag Heidelbeeren, meistens im Joghurt drin, und ich habe diesen Lifehack noch nie gehört. Darf ich das jetzt schnell ausprobieren? Darf ich schnell in
0: die Küche
1: laufen?
0: Wenn du alles da hast, klar. Hast du alles da?
1: Ja. Haben wir die 5 Minuten, bis ich in der Küche bin?
0: Nein.
1: Ich sage jetzt einfach mal, dass es Fakt ist, und ich freue mich gleich danach, in die Küche zu rennen.
0: Alles klar, ich löse auf. Süße Heidelbeeren erkennt man sofort, weil sie oben schwimmen.
2: Fake.
0: Nein, okay, die süßen Beeren, die gehen unter, weil der Zucker schwerer ist.
1: Ah.
0: Die, die oben schwimmen, sind saure Heidelbeeren. Beide natürlich noch gut. Mich überlegt total. Aber nein, beide sind natürlich noch gut. Sie schmecken halt nur anders.
1: Ich weiß gar nicht, was ich lieber will. Saure oder süße?
0: Süßes oder saures?

0: Rein geht's in die neue Woche. Einen wunderschönen
1: guten Morgen.
0: Und gleich mal mit neuer Musik auf eure Ohrwascheln. Hier ist unser Energy Soundcheck, kommt heute von Aussies und heißt The Art of Letting Go.
1: Ja, und sie hat uns im Interview gesagt, um was es geht in dem Song.
2: And it's about letting go of the person that you thought you were going to be with for the rest of your life. And just being okay with that. And like sharing what you shared with them and finding it beautiful. But then moving on without them.
1: Ja, es geht darum, die Person loszulassen, von der du ja eigentlich dachtest, dass du für immer mit ihr zusammenbleiben würdest, aber ist halt leider oft nicht so, ne? Und diesen Gedanken einfach mal loslassen und damit auch okay sein, dass es halt ein Lebensabschnittsgefährte war, aber halt, dass man jetzt ohne sie weitermacht.
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3: Guten Morgen. Hier in Franken hat jetzt über das lange Pfingstwochenende die Sonne richtig gut geschallert. Das heißt, es ist sautrocken da draußen und ab morgen wird es hier laut den Behörden richtig kritisch mit der Waldbrandgefahr. Der Wetterdienst erwartet sogar Warnstufe 5. Das ist die höchste Stufe überhaupt. Heißt also, jetzt bloß keine Kippen mehr aus dem Auto werfen, kein Feuer machen und auch nicht auf trockenem Gras parken. Und falls ihr irgendwo Rauch seht, sofort die Feuerwehr anrufen. Ja, und wer sich jetzt noch unsicher ist, wo es im Sommer hingehen wird, der sollte sich jetzt besser bald entscheiden. Tourismusunternehmen, die sagen jetzt nämlich, ist nicht viel mit Last-Minute-Rabatten, die Preise steigen eher. Ein besonders gutes Preis-Leistungs-Verhältnis gäbe es übrigens bei den Zielen Türkei, Ägypten, Tunesien und Bulgarien. Und jeder fünfte deutsche Urlauber, der plant bereits eine Reise außerhalb Europas, mehr als jemals zuvor. Und dann kann man ab morgen wieder Vorschläge fürs Jugendwort des Jahres 2026 einreichen. Das geht ganz einfach online beim Langscheid Verlag. Und was es dann dieses Jahr wird, das erfahren wir dann Anfang Oktober.
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3: Ja, das sieht doch alles ganz entspannt aus. Ihr habt freie Fahrt.
0: Blitzer.
3: Da habe ich auch noch nichts für euch. Wenn ihr aber einen entdeckt habt, dann klingelt doch einfach mal ganz kurz durch. 0800 800 1069. Gute Fahrt.
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4: Ich habe meine Sonnencreme fürs Gesicht mal wieder rausgekramt und fange jetzt ein bisschen zu spät an, aber ja, ich werde mich einschmieren und das solltet ihr auch, denn wir bekommen heute wieder wunderbares Wetter. Sonne pur, 31 Grad.
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0: So, jetzt erstmal wieder zurechtfinden und somit herzlich willkommen in der neuen Woche. Es ist Dienstag, einen wunderschönen.
1: Guten Morgen.
0: Kennst du dieses Gefühl, wenn alles noch so ein bisschen fremdelt, wenn man mal ein paar Tage nicht da ist?
1: Absolut, ja. Ich war jetzt auch krank die letzte Woche und also irgendwie ist alles, wir müssen uns noch reingrooven, gell?
0: Aber wenigstens die Musik uns sehr vertraut. Hier ist Just Team mit Turn the Lights Off. 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

0: Yes, da sind wir wieder. Endlich komplett. Und somit herzlich willkommen an diesem Dienstag zum Wochenstart. Hier ist Energy, immer die besten neuen Hits. Eine wunderschöne.
1: Guten Morgen, ihr Lieben.
0: Ja, Dana, auch wieder zurück.
1: Ja, ich war krank, nicht so schön, aber bei dir war es viel schöner. Du warst im Urlaub.
0: Richtig, ja, es hat richtig gut getan, einfach mal wieder eine Woche so ein bisschen zu entspannen. Und ich habe festgestellt, dass das Urlaubsfeeling bei mir erst direkt im Urlaub einsetzt.
1: Was?
0: Und zwar habe ich festgestellt, für mich beginnt der Urlaub, wenn ich beim Frühstücken bin und den Eifinger habe.
1: Was?
0: Den Eifinger. Kennst du den Eifinger?
1: Nein.
0: Ich esse nur im Urlaub Ei. Dann lasse ich mir dann immer ein Ei machen, direkt vom Grill. Und wenn dann das Ei so ein bisschen über den Finger läuft und der Finger leicht gelblich ist, das ist für mich Urlaub.
1: Der Eifinger ist dein Urlaubsmoment, Alter.
0: Für mich, dann beginnt der Urlaub.
1: Okay, gut. Nicht, wenn du aussteigst, 30 Grad Hitze, Palmen.
0: Nein, erst der Eifinger. Ja. Wie sieht's bei dir aus? Hast du auch irgendwas, wo du sagst, okay, ab dem Zeitpunkt habe ich richtig Urlaub?
1: Das ist bei mir schon der letzte Tag in der Arbeit, wenn ich weiß, oh, jetzt wird's schon entspannt, aber ich habe heute nicht mehr so viel zu tun. Nächste Woche bin ich nämlich nicht da. Ich spüre das da schon. Das ist für mich so wie damals in der Schule, wo man wusste, Sommerferien beginnen. Das war so ein ganz eigenes Feeling.
0: Böse Zungen würden behaupten, merkt man an deiner Leistung am letzten Tag. Wie sieht es bei euch aus? Wann geht für euch so richtig Urlaub los, jetzt gerade in den Pfingstferien? Haut uns gerne eine WhatsApp durch oder ruft uns gerne an.

0: Push! Wir sind noch mittendrin in der Pollenzeit.
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2: Und dass das in diesem Jahr ein bisschen mehr reinhaut, liegt vielleicht daran, dass ihr in der Stadt wohnt. Denn ich behaupte, in der Stadt gibt es mehr Probleme mit Pollen als auf dem Land.
3: Boah, kann man sich eigentlich gar nicht so vorstellen, ne? Weil da ist ja so viel mehr Natur auf dem Land und viel mehr Bäume und so weiter und so fort. Aber vielleicht ist es in der Stadt so, dass sich das mit den ganzen Abgasen und so gar nicht gut verträgt und noch ein bisschen mehr reinhaut. Also ich sage, das ist Fakt.
2: Interessant. Ich behaupte, in der Stadt gibt es mehr Probleme mit Pollen als auf dem Land. Das ist schon mal
1: Fakt.
2: Aber die Begründung stimmt nicht ganz. Ach, denn okay. Die Pflanzen in der Stadt sind oft gestresster und dann hauen die extra viele Pollen raus. Und ganz ohne Pollen zu leben ist natürlich unglaublich schwierig. Aber am besten wäre es, irgendwo an die Küste zu fahren oder... Und da findet man mich hauptsächlich ganz weit oben in den Bergen.
3: Genau, in den Bergen, süß.

0: Eins, zwei, drei. Super, ich habe durchgezählt. Wir sind wieder komplett. Endlich wieder vereint. Alle drei zusammen.
1: Yes!
0: Dana, Ole und ich. Ich zurück aus dem Urlaub und ich weiß, die Frage als allererstes von euch ist natürlich, war schön, ja? Das ist die Antwort darauf.
1: Ja.
2: Das freut uns zu hören.
0: Das nächste ist Mitbringsel, oder?
1: Das Ding ist, Münch, ich dachte, wir haben das langsam aber sicher auslaufen lassen.
0: Nein,
1: du hast es die letzten paar Male nicht gemacht.
0: Doch.
1: Und nein,
0: doch.
1: Du kamst mal aus dem Urlaub zurück und ich dachte, das lassen wir jetzt.
0: Nein. Ich hab damals halt nichts gefunden, nichts Passendes dafür. Bin ich jetzt wieder unterwegs. Und zwar, Ole, mit dir fangen wir an. Und zwar ist mir heute aufgefallen, der Zufall, wir haben die gleichen Socken. Das muss ich ändern.
2: Oh Gott.
1: Was ist da drauf?
2: Es sind Socken mit Stieren drauf.
1: Ach, oh mein Gott. Güße.
0: Ich war ja auf Menorca und der Stier spielt da eigentlich gar keine Rolle, aber ich fand das irgendwie witzig.
2: Oh mein Gott, die sind ja übel süß. Die sind sogar in der richtigen Größe.
1: Ja, ja, sehr gut.
2: Kennst du eine Schuhgröße?
0: Ja, wir haben uns mal drüber unterhalten. Wir haben, glaube ich, die gleiche.
2: Ja. Entschuldigung, was ist daran denn? Was ist hier?
1: Fußtalk.
0: Okay, so. Und Dana, ich weiß ja, du bist ja auch bald im Urlaub.
1: Ja.
0: Und damit du bestens vorbereitet bist, habe ich natürlich auch was für dich.
1: Boah, das ist jetzt schon eine Box, wenn man auspacken muss. Das ist nicht schlecht. Inflatable Pillow, also ein Kissen für den Nacken.
0: Ja.
1: Das Design ist allerdings fragwürdig. Es ist ein Unicorn, also ein, Digga, wie heißt das auf Deutsch?
0: Einhorn?
1: Einhorn!
0: Ein Einhorn.
1: In 3D. Hm. Naja.
0: Ja, und es ist für Kinder. Mal schauen.
1: Ja, ich habe einen kleinen Kopf. Also das ist eigentlich
0: da ganz
1: danke
0: viel Spaß.
1: Dir.
0: Gerne.
2: Dankeschön.
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1: 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Es ist gleich 6:30. Guten Morgen. 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
8: Guten Morgen. Der Brand am Freitag an der Nürnberger Grundschulsporthalle der Wiesenschule in Steinbühl hat wohl mehrere Millionen Euro Schaden verursacht. Die komplette Dachkonstruktion ist daher eingestürzt. Für die rund 460 Schüler sucht die Stadt jetzt nach Alternativen, damit der Sport nach den Pfingstferien da trotzdem irgendwie stattfinden kann. Dann starten ja in knapp einem Monat die ersten Bundesländer schon wieder in die Sommerferien rein. Könnte aber sein, dass die dieses Jahr ein bisschen anders aussehen als sonst. Der Tourismusbeauftragte der Bundesregierung Christoph Preuß von der CDU sagt nämlich der Berliner Morgenpost, man rechne damit, dass durch den Krieg im Iran mehr Leute Urlaub in Deutschland machen wollen. Könnte also eine richtige Chance für den Tourismus hier bei uns sein. Experten sagen aber bisher, einen richtig klaren Trend Richtung Deutschland gibt's bisher noch nicht, aber die Deutschen buchen dieses Jahr spontaner und kürzer als sonst. Und die Pollen fliegen hier bei uns wieder munter durch die Gegend. Der Deutsche Wetterdienst geht auch durch das warme Wetter gerade von einer mittleren bis hohen Belastung in ganz Deutschland aus. Vor allem, wenn es nicht regnet, halten sich die Pollen halt umso länger in der Luft. Für alle, die da allergisch sind, gilt schon mal jetzt Medikamente vorsorgen, tagsüber Fenster schließen und wenn es ganz schlimm wird, erst abends rausgehen.
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8: Das sieht soweit alles gut aus. Ihr habt Freifahrt.
6: Blitzer.
8: Da habe ich auch noch keinen. Wenn ihr aber einen entdeckt habt, dann klingelt doch einfach mal ganz kurz durch. 0800 800 1069. Gute Fahrt.
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10: Wenn ihr heute bei dem traumhaften Wetter rausgeht, in den Park oder in Freibad zum Beispiel zum Baden, dann schmiert euch ein, es wird wirklich heiß, 31 Grad und Sonne pur bekommen wir. Und vergesst nicht ganz, ganz viel Wasser zu trinken.
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0: Es ist Dienstag, der Wochenstart. Einen wunderschönen
1: guten Morgen.
0: Jetzt mit Miles Smith. Der hat Großes angekündigt. Nächsten Monat kommt sein neues Album raus und bewirbt es auf eine ganz besondere Art und Weise. Und zwar auf Instagram hat er Fotos gepostet von Eiscreme, Medikamenten und einer Stadt. Und es hat gemeint,
1: Tour.
0: Seid gespannt. Keine Ahnung, was das bedeutet. Hier ist er zusammen mit Niall Horan und Drive Safe.
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0: 6.39 Uhr, einen wunderschönen
1: guten Morgen, Franken.
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3: Juhu, was für ein Wochenende, oder? Ich hoffe, ihr habt es genießen können am Badesee, im Pool, keine Ahnung, irgendwo, wo es schön kühl und kalt war und wo es viel Eis gab. Ich lieb's ja. Aber ich höre schon wieder die Ersten sich beschweren. Dabei dürfen sich aktuell nur Dachwohnungsbewohner beschweren. Das sind die Einzigen, bei denen ich es durchgehen lasse. Alle anderen, bitte, Freunde, genießen wir doch auch in der neuen Woche diese wunderschönen Temperaturen und den Sommer. 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

0: 6:45 Uhr. Einen wunderschönen.
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1: Bald kommen wir pünktlicher an, wenn wir mit der Deutschen Bahn unterwegs sind. Mhm. Denn es wäre ja wirklich mal der Hammer, wenn dieses Klischee, dass deutsche Züge pünktlich kommen, auch wirklich mal zutreffen würde.
0: Ja, vielleicht. Denn die DB hat sich im Regionalverkehr ein neues Ziel gesetzt, nämlich die Pünktlichkeitsquote von 90 zu erreichen. Aha. Und das hat es zuletzt im März 2025 gegeben.
1: Ja, wie genau und wann das dann wirklich passieren soll, das ist noch nicht klar. Aber es ist doch schon mal schön zu wissen, dass das geplant ist, denn der Wille zählt, Mensch. Der Wille zählt.
0: Und so Planungen sind meistens immer einfacher als die Umsetzung.
1: Ja. Wir werden sehen. Denn unmöglich ist es ja nicht. Im März 2025 hat es ja offensichtlich schon mal funktioniert.
0: In dem Fall sage ich einfach nur, wir warten.

0: Der Mönch ist zurück aus dem Urlaub.
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2: Hola.
0: Und ich hoffe, du hast uns nicht vergessen und einen Energy Stream gezockt.
2: Ich konnte mich lange Zeit nicht entscheiden, aber habe dann irgendwie festgestellt, ich war so auf kleiner Vergangenheitsreise. Ich habe den 90er-Stream für mich entdeckt auf energy.de und da ist mir ein Lied ganz besonders aufgefallen, und zwar dieses hier. Andrew Donald mit Michelle. Großartige Nummer. Ich habe die in Dauerschleife gehört.
0: Kenn ich auch nicht.
2: Kennst du nicht?
0: Das ist der Wahnsinn. Jedes Mal ist so ein Dauerding bei uns, wenn du den 90er-Stream auspackst, dann spielst du hier Songs, wo ich mir denke, noch nie gehört. Ja. Aber du kennst den bestimmt. Das ist mein Lieblingssong, 1998. Bailando von Luna. Geil.
2: Man könnte jetzt fast vermuten, warst du in Spanien oder war ich in Spanien? Ich war doch auf Mallorca.
0: Das stimmt, den hättest du hören sollen, den
2: Song. Und ihr könnt alles das for free haben, 24/7. 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
2: Guten Morgen. Hier in Franken hat jetzt über das lange Pfingstwochenende die Sonne richtig gut geschallert. Das heißt, es ist sautrocken da draußen und ab morgen wird es hier laut den Behörden richtig kritisch mit der Waldbrandgefahr. Der Wetterdienst erwartet sogar Warnstufe 5. Das ist die höchste Stufe überhaupt. Heißt also, jetzt bloß keine Kippen mehr aus dem Auto werfen, kein Feuer machen und auch nicht auf trockenem Gras parken. Und falls ihr irgendwo Rauch seht, sofort die Feuerwehr anrufen. Ja, und wer sich jetzt noch unsicher ist, wo es im Sommer hingehen wird, der sollte sich jetzt besser bald entscheiden. Tourismusunternehmen, die sagen jetzt nämlich, ist nicht viel mit Last-Minute-Rabatten, die Preise steigen eher. Ein besonders gutes Preis-Leistungs-Verhältnis gäbe es übrigens bei den Zielen Türkei, Ägypten, Tunesien und Bulgarien. Und jeder fünfte deutsche Urlauber, der plant bereits eine Reise außerhalb Europas, mehr als jemals zuvor. Und dann kann man ab morgen wieder Vorschläge fürs Jugendwort des Jahres 2026 einreichen. Das geht ganz einfach online beim Langscheid Verlag. Und was es dann dieses Jahr wird, das erfahren wir dann Anfang Oktober.
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3: Im Studio Hanna Messerschmidt. Wer keine Kinder hat, soll bald tiefer in die Tasche greifen für die Pflegeversicherung. Das plant Gesundheitsministerin Warten, schreibt das RND. Der Extrabeitrag soll leicht steigen auf insgesamt 4,3% vom Gehalt. Grund ist ein Milliardenloch in der Pflegekasse. Die Sorge vor neuen massiven russischen Angriffen auf Kiew wächst. Russland hat jetzt Ausländer und Diplomaten aufgefordert, die ukrainische Hauptstadt so schnell wie möglich zu verlassen. Erst am Wochenende hatte es eine massive Angriffswelle auf Kiew gegeben. Die Weltgesundheitsorganisation fordert die Nachbarländer der Demokratischen Republik Kongo zu Ebola-Schutzmaßnahmen auf. WHO-Chef Tedros bezeichnete den Kampf gegen den Ebola-Ausbruch als schwierig. Unter anderem erschweren bewaffnete Konflikte die Arbeit der Helfer vor Ort. Das deutsche Team hat sein letztes Vorrundenspiel bei der Eishockey-WM gegen Großbritannien mit 6:3 gewonnen. Der Einzug ins Viertelfinale ist aber noch nicht sicher. Dafür muss noch Außenseiter Ungarn gegen Lettland gewinnen.
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2: Das sieht soweit alles gut aus. Ihr habt Freifahrt.
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2: Das sieht soweit gut aus, nichts weiteres zu sehen. Habt ihr einen entdeckt, dann klingelt doch einfach mal ganz kurz durch. 0800 800 1069. Gute Fahrt.
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4: Die kurze Woche ist richtig toll. Wir starten auch ganz, ganz toll rein, was das Wetter angeht. 31 Grad bekommen wir heute und Sonne pur. Ganz geil, was ich für mich entdeckt habe. Ich habe immer einen Fächer dabei jetzt. Das wirkt tatsächlich Wunder, wenn es wirklich ganz, ganz warm ist.
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0: Die Woche hat uns wieder. Herzlich willkommen an diesem Dienstag. Einen wunderschönen.
1: Guten Morgen, ihr Lieben. Der Mönch ist wieder back, braun gebrannt aus dem Urlaub.
0: Unverschämt,
1: Halleluja.
0: Ne?
1: Ja, und er hat auch eine Frage mitgebracht. Ja. Und zwar, wann beginnt der Urlaub für euch?
0: Da bin ich mal sehr gespannt. Ihr könnt uns gerne anrufen oder eine WhatsApp schicken. Und die besten Antworten, die gibt's gleich.

0: Der Münch ist back.
1: Und somit herzlich willkommen in der verkürzten Woche. Es geht rein in den Dienstag. Hier ist Energy, immer die besten neuen Hits. Eine wunderschöne.
0: Guten Morgen.
1: Ja, was ich auf jeden Fall schon mal mitgebracht habe aus Minorca, ist eine gewisse Bräune.
0: Yes.
1: Deswegen geil. Fliegen ja viele von euch wahrscheinlich Richtung Urlaub. Aber bevor man so richtig ankommt, gibt es ja Möglichkeiten, sich davor schon ein bisschen geil zu machen auf dem Urlaub. Bei mir ist es leider erst dann gekommen, als ich am Buffet gesessen bin und den sogenannten Eifinger bekommen habe. Denn nur im Urlaub esse ich Ei und dann läuft immer das Ei so ganz leicht über den Finger runter und dann ist der Finger so gelb und dann ist für mich endlich Urlaub.
0: Ja, und wann beginnt bei euch der Urlaub? Sagt es uns, ruft uns an oder schickt uns eine WhatsApp wie Diana.
2: Hi, für mich schreit nichts mehr Urlaub als Sonnenbrand. Weil man im Hochsommer in Spanien auch mit Sonnencreme teilweise rot wird. Deswegen schmier ich mich hier zu Hause manchmal extra nicht ein, damit ich halt so ein bisschen rot werde. Weil sich das für mich nach Urlaub anfühlt. Tut dann zwar ein bisschen weh, aber das nehme ich gerne in Kauf.
0: Boah, Jana.
1: Ja, ich weiß auch nicht. Bitte nicht nachmachen und alle Apothekerinnen und Ärzte bitte nicht hinhören.

0: Einen wunderschönen
1: guten Morgen, Franken. Wir haben es 7.17 Uhr.
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0: Neue Woche.
1: Neues Glück.
0: In dieser verkürzten Woche werden die ersten Punkte eingefahren von und mit Mira. Guten Morgen.
3: Guten Morgen.
1: Tobi, war denn dein langes Wochenende?
3: Richtig lustig. Also meine Katze hatte Geburtstag und meine Freundin und ich hatten eigentlich nur einen Grund gesucht, um zu feiern. Und dann war das ein guter Anlass.
1: Ja, sehr nett.
0: Okay. Und was macht man mit einer Katze? Geht man in den Club oder was?
3: Nee, das war einfach eine Hausparty.
1: Okay. Ah, schön.
0: Mega geil. Ja, gut. Dann hoffentlich bist du einigermaßen fit und konzentriert für eine Runde Stadtland Energy. Hier kommt der Zufallsgenerator und der entscheidet, mit welchen Buchstaben du zocken wirst.
2: Z.
0: Wie Zacharias.
1: Eine Stadt mit Z.
3: Skip.
1: Ein Land.
3: Zebra.
1: Mhm, ein Tier.
3: Zebra.
1: Da verbringst du sehr gerne deine Zeit.
3: Nächstes Thema.
1: Eine Pflanze.
3: Das nächste.
1: Das gibt's an deinem Körper.

0: Irene.
1: Yes, ein männlicher Vorname?
2: Und da ist die Zeit leider vorbei. Ja, wo gibt's die besten Partys? Natürlich zu Hause, ne?
0: Ja.
2: Hattest du vorhin schon gesagt, das hätten wir gerne 10 lassen. Aber immerhin, neue Wochenführung, 3 Punkte, passt. Hey. Ich bin mir aber ziemlich sicher, da ist noch mehr drin in dieser Woche. Ruft gerne an und zockt mit 0800 800 1069 bei Stadtland Energy.

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9: Die News von heute Morgen hat Laurenz.
10: Guten Morgen. Der Brand am Freitag an der Nürnberger Grundschulsporthalle der Wiesenschule in Steinbühl hat wohl mehrere Millionen Euro Schaden verursacht. Die komplette Dachkonstruktion ist daher eingestürzt. Für die rund 460 Schüler sucht die Stadt jetzt nach Alternativen, damit der Sport nach den Pfingstferien da trotzdem irgendwie stattfinden kann. Dann starten ja in knapp einem Monat die ersten Bundesländer schon wieder in die Sommerferien rein. Könnte aber sein, dass die dieses Jahr ein bisschen anders aussehen als sonst. Der Tourismusbeauftragte der Bundesregierung Christoph Preuß von der CDU sagt nämlich der Berliner Morgenpost, man rechne damit, dass durch den Krieg im Iran mehr Leute Urlaub in Deutschland machen wollen. Könnte also eine richtige Chance für den Tourismus hier bei uns sein. Experten sagen aber bisher, einen richtig klaren Trend Richtung Deutschland gibt's bisher noch nicht, aber die Deutschen buchen dieses Jahr spontaner und kürzer als sonst. Und die Pollen fliegen hier bei uns wieder munter durch die Gegend. Der Deutsche Wetterdienst geht auch durch das warme Wetter gerade von einer mittleren bis hohen Belastung in ganz Deutschland aus. Vor allem, wenn es nicht regnet, halten sich die Pollen halt umso länger in der Luft. Für alle, die da allergisch sind, gilt schon mal jetzt Medikamente vorsorgen, tagsüber Fenster schließen und wenn es ganz schlimm wird, erst abends rausgehen. Oh, da hat's gekracht und zwar auf der A6 Nürnberg Richtung Heilbronn zwischen Ansbach und Herrieden. Da ist der rechte Fahrstreifen gesperrt. Da hat nämlich einen Unfall mit zwei LKW gegeben.
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10: Da haben wir was und zwar stehen sie da gerade in Nürnberg in der Adolf-Braun-Straße und in Ammerndorf in der Karlsburger Straße, Ortseingang. Habt ihr noch einen weiteren Blitzer entdeckt, dann klingelt doch einfach mal ganz kurz durch. 0800 800 1069. Gute Fahrt.
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12: Die Sonnenbrille muss auf jeden Fall mit heute, denn die Sonne ist den ganzen Tag da bei uns. Also wenn ihr rausgeht, dann genießt es. 31 Grad bekommen wir, also zieht auf jeden Fall was ganz Luftiges, Leichtes an.
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0: Guten Morgen, ihr Lieben. Wir schicken euch ja beim Energy Festival Sommer durch ganz Europa auf die geilsten Festivals ever.
1: Irre.
0: Und wenn ihr aber jetzt komplett überfordert seid mit dem Packen, dann kein Stress. In 10 Minuten hier bei uns kriegt ihr ein paar gute Tipps.
1: Und das sind Klock Klock für euch mit Out of the Dark Kiss Energy. Immer die besten neuen Hits.

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0: 8:48. Einen wunderschönen
1: guten Morgen, Franken.
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0: Ist in dieser Woche eine relativ hohe Zahl. 2,9 Milliarden. Oha. Jetzt könnt ihr zusammen mit Dana mitraten, was sie denn bedeuten könnte. Denn 2,9 Milliarden. So oft haben die Deutschen letztes Jahr noch etwas gemacht, obwohl es eigentlich fast ausgestorben ist. Aber was könnte es sein?
1: Das Faxgerät benutzt. Etwas gefaxt tatsächlich. Und ich habe mal in meinem Leben das noch nie getan.
0: Ja. Echt? Ich kann es dir zeigen.
1: Nee, ich weiß nicht, wie das funktioniert. Aber es gibt ja auch immer noch in E-Mails unten die Faxnummer hinter der Telefonnummer, die man manchmal verwechselt. Also Faxen.
0: Ja. Lustigerweise, ich habe mich gestern mit einem Kumpel unterhalten, der hat eine GmbH gegründet und hat gemeint, der Behördenlauf ist total irre, der musste auch noch einen Fax schicken.
1: Ach,
0: und bis er das so rausbekommen hat. Könnte man vermuten, ja, aber ist es leider nicht.
1: Okay, dann, so wie du das machst tatsächlich,
0: ja, sowas
1: Sachen noch ausdrucken, die digital, so digitale E-Mails bekommen wir manchmal, ne? Mit Sachen, die wichtig sind.

0: bisschen für uns, für unseren Job, so, die wir auf dem Schirm haben müssen. So. Und der Mensch druckt sich die immer noch aus, obwohl er es einfach auch digital haben könnte.
1: Das stimmt allerdings, aber ich habe ganz gerne was in der Hand. So,
0: ja,
1: ne?
0: Ich weiß,
1: immer hier
0: aber
1: diesen
0: das,
1: Zettel und so. Meine
0: macht
1: Notizen.
0: Man eigentlich nicht mehr.
1: Stimmt, aber ist leider auch nicht die richtige Antwort. Ich löse auf. 2,9 Milliarden. So oft haben die Deutschen letztes Jahr noch SMS verschickt. Laut Bundesnetzagentur ist das aber nur noch die Hälfte im Vergleich zu 2024. Also es wird weniger.
0: Ich habe wirklich seit 10 Jahren keine SMS mehr geschickt.
1: Ich krieg ab und zu noch eine SMS von einem Kumpel, der das so eingestellt hat, wenn er nicht rangeht ans Telefon, kriege ich eine automatische SMS, kann gerade nicht sprechen.
0: Oh Gott, wie niedlich. Ist aber auch richtig oldschool.

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4: Guten Morgen. Die Baustelle am Heilplatz hier bei uns in Nürnberg, die macht jetzt erstmal ein kleines Päuschen. Den Arbeitern gehen da jetzt nämlich gerade die Granitpflastersteine aus. Bis Mitte Juni passiert da jetzt erstmal nichts mehr. Danach soll es aber direkt weitergehen. Und die Fertigstellung, die verzögert sich laut Stadt wohl nur leicht. Dann hat jetzt übers Pfingstwochenende die Sonne hier bei uns in Franken richtig gut durchgeballert. Heißt also, es ist sautrocken da draußen und ab morgen wird es hier laut den Behörden richtig kritisch mit der Waldbrandgefahr. Der Wetterdienst, der erwartet sogar Warnstufe 5. Das ist die höchste Stufe überhaupt. Also jetzt bloß keine Kippen aus dem Auto werfen, kein Feuer machen und auch nicht auf trockenem Gras parken. Und falls ihr irgendwo Rauch seht, sofort die Feuerwehr rufen. Und man kann ab morgen wieder Vorschläge fürs Jugendwort des Jahres 2026 einreichen. Das geht einfach online beim Langscheid Verlag. Was es dann dieses Jahr wird, das erfahren wir dann Anfang Oktober.
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4: Schauen wir noch mal ganz kurz auf die Straßen, wie da die Lage momentan ist. Und da habe ich ein bisschen was für euch. Legen wir direkt los mit der A6 Nürnberg Richtung Heilbronn. Zwischen Schwabach West und Herrieden, da hat es mehrere Unfälle gegeben. 12 Kilometer Stau und eine gute Stunde braucht ihr hier länger. Und dann habe ich noch die A73 für euch. Feucht Richtung Nürnberg. Zwischen Nürnberg Münchner Straße und Nürnberg Hafen Ost, da staut es sich auf 2 Kilometer.
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4: Na, wie gewohnt habe ich da auch mal ein paar für euch am Start. Einer steht in Nürnberg im Bierweg statt auswärts und auch auf der Südwesttangente Nürnberg Richtung Fürth und zwar zwischen Dambach und Oberfürberg. Habt ihr noch einen weiteren entdeckt, den wir noch nicht auf dem Schirm haben? Dann klingelt doch einfach mal ganz kurz durch. 0800 800 1069. Gute Fahrt.
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5: Ich habe meine Sonnencreme fürs Gesicht mal wieder rausgekramt und fange jetzt ein bisschen zu spät an. Aber ja, ich werde mich einschmieren und das solltet ihr auch, denn wir bekommen heute wieder wunderbares Wetter. Sonne pur, 31 Grad.
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0: Und somit herzlich willkommen in der neuen Woche. Es geht rein in den Dienstag. Einen wunderschönen
1: guten Morgen, ihr Lieben, beim Energy Wunschwohnen, präsentiert von ImmoScout24. Da gönnt ihr euch irgendetwas für euer Heim, für eure Wohnung oder fürs Haus. Und wir zahlen die Rechnung.
0: Und die nächste Rechnung, die wir ziehen werden, ist die von Melanie Preissach. Melanie, wir würden ganz gerne deine Rechnung zahlen. Das heißt, ruf uns ganz schnell an und dann zahlen wir sie dir. Melanie Preissach, 10 Minuten hast du Zeit.

0: Yes, da sind wir wieder. Endlich komplett. Und somit herzlich willkommen an diesem Dienstag zum Wochenstart. Hier ist Energy, immer die besten neuen Hits. Eine wunderschöne.
1: Guten Morgen, ihr Lieben.
0: Ja, Dana, auch wieder zurück.
1: Ja, ich war krank, nicht so schön, aber bei dir war es viel schöner. Du warst im Urlaub.
0: Richtig, ja, es hat richtig gut getan, einfach mal wieder eine Woche so ein bisschen zu entspannen. Und ich habe festgestellt, dass das Urlaubsfeeling bei mir erst direkt im Urlaub einsetzt.
1: Was?
0: Und zwar habe ich festgestellt, für mich beginnt der Urlaub, wenn ich beim Frühstücken bin und den Eifinger habe.
1: Was?
0: Den Eifinger. Kennst du den Eifinger?
1: Nein.
0: Ich esse nur im Urlaub Ei. Dann lasse ich mir dann immer ein Ei machen, direkt vom Grill. Und wenn dann das Ei so ein bisschen über den Finger läuft und der Finger leicht gelblich ist, das ist für mich Urlaub. Der
1: das
0: Eifinger.
1: Ist das.

0: Ein Urlaubsmoment, Alter.
1: Für mich, dann beginnt der Urlaub.
0: Okay, gut. Nicht, wenn du aussteigst, 30 Grad Hitze, Palmen.
2: Nein, erst der Eierfinger. Ja. Wie sieht's bei dir aus? Hast du auch irgendwas, wo du sagst, okay, ab dem Zeitpunkt habe ich richtig Urlaub?
0: Das ist bei mir schon der letzte Tag in der Arbeit, wenn ich weiß. Oh, jetzt wird's schon entspannt, aber ich habe heute nicht mehr so viel zu tun. Nächste Woche bin ich nämlich nicht da. Ich spüre das da schon. Das ist für mich so wie damals in der Schule, wo man wusste, Sommerferien beginnen. Das war so ein ganz eigenes Feeling.
2: Böse Zungen würden behaupten, merkt man an deiner Leistung am letzten Tag. Wie sieht es bei euch aus? Wann geht für euch so richtig Urlaub los, jetzt gerade in den Pfingstferien? Haut uns gerne eine WhatsApp durch oder ruft uns gerne an.

0: Uhr. Einen wunderschönen
1: guten Morgen, Franken.
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3: Juhu, was für ein Wochenende, oder? Ich hoffe, ihr habt es genießen können am Badesee, im Pool, keine Ahnung, irgendwo, wo es schön kühl und kalt war und wo es viel Eis gab. Ich lieb's ja, aber ich höre schon wieder die Ersten sich beschweren. Dabei dürfen sich aktuell nur Dachwohnungsbewohner beschweren. Das sind die Einzigen, bei denen ich es durchgehen lasse. Alle anderen, bitte, Freunde, genießen wir doch auch in der neuen Woche diese wunderschönen Temperaturen und den Sommer. 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
0: Richtig, denn wir zahlen eure Rechnung, egal was es ist bei euch zu Hause. Ihr meldet euch einfach an auf energy.de und zusammen mit ImmoScout24 erstatten wir euch das Ganze. Und wir haben einen Namen aufgerufen und diesen Namen hören wir jetzt in der Leitung. Und zwar Melanie Preisach. Guten Morgen.
3: Guten Morgen, hallo, ich freue mich. Vielen, vielen Dank.
4: Sehr, sehr gerne. Du, wir übernehmen die Kosten für was denn und wie viel dürfen wir denn zahlen? Erklär uns mal, was du dir gegönnt hast.
3: Wir haben uns einen Kühlschrank gegönnt, einen neuen mit einer riesengroßen Geschirrfunktion. Ich bin Mama geworden und da habe ich einfach mehr Platz gebraucht. Und genau, der Kühlschrank hat um die 540 Euro gekostet, genau.
4: Ist das so ein geiler amerikanischer mit, so zwei Seiten, also in der Mitte aufmachen und kommen da so Eiswürfel raus?
3: Genau, also du könntest in der Mitte dir was rauslassen, ein kaltes Wasser, also jetzt Eiswürfel nicht, und aber ein riesengroßes Teil mit zwei Öffnungen und ja, also ein riesengroßer Kühlschrank.
0: Mein absoluter Traum.
4: Das ist wirklich geil. Ja.
0: Vor allem bei den heißen Temperaturen momentan.
3: Ja, wir können einiges an Eis lagern.
0: Mega, dann braucht man nicht mal zur Tankstelle fahren, um dort die Eiswürfel zu kaufen, dann kommt man einfach bei dir vorbei, oder?
3: Genau, ihr könnt alle bei mir vorbeikommen.
0: Alles klar, dann herzlichen Glückwunsch, Melanie.
3: Vielen, vielen Dank, ich freue mich richtig. Das

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1: Kurz vor 8:30, guten Morgen.
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11: Das Wichtigste jetzt zusammengefasst, vorne mit Laurenz.
12: Guten Morgen, hier in Franken hat jetzt über das lange Pfingstwochenende die Sonne richtig gut geschallert. Das heißt, es ist sautrocken da draußen und ab morgen wird es hier laut den Behörden richtig kritisch mit der Waldbrandgefahr. Der Wetterdienst erwartet sogar Warnstufe 5, das ist die höchste Stufe überhaupt. Heißt also, jetzt bloß keine Kippen mehr aus dem Auto werfen, kein Feuer machen und auch nicht auf trockenem Gras parken. Und falls ihr irgendwo Rauch seht, sofort die Feuerwehr anrufen. Ja, und wer sich jetzt noch unsicher ist, wo es im Sommer hingehen wird, der sollte sich jetzt besser bald entscheiden. Tourismusunternehmen, die sagen jetzt nämlich, ist nicht viel mit Last-Minute-Rabatten, die Preise steigen eher. Ein besonders gutes Preis-Leistungs-Verhältnis gäbe es übrigens bei den Zielen Türkei, Ägypten, Tunesien und Bulgarien. Und jeder fünfte deutsche Urlauber, der plant bereits eine Reise außerhalb Europas, mehr als jemals zuvor. Und dann kann man ab morgen wieder Vorschläge fürs Jugendwort des Jahres 2026 einreichen. Das geht ganz einfach online beim Langscheid Verlag. Und was es dann dieses Jahr wird, das erfahren wir dann Anfang Oktober.
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12: Top aktuell ist da gerade die A6 Nürnberg Richtung Heilbronn zwischen Schwabach Süd und Neuendettitz auf 4 Kilometer Stau nach einem Unfall. Im weiteren Verlauf zwischen Lichtenau und Ansbach, da staute sich auf 8 Kilometer, da ist der rechte Fahrstreifen gesperrt. Da finden nämlich gerade Bergungsarbeiten statt.
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12: Ja, und geblitzt wird auch. Da stehen sie gerade in Nürnberg in der Schuckertstraße und zwar Richtung Maffeiplatz in der 30er-Zone. Und dann hab ich noch einen Ammerndorf für euch. Karolsburger Straße, Ortseingang. Habt ihr noch einen weiteren Blitzerstau oder vielleicht sogar einen Unfall gesehen? Dann klingelt doch einfach mal ganz kurz durch. 0800 800 1069. Gute Fahrt.
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14: Wenn ihr heute bei dem traumhaften Wetter rausgeht, in den Park oder in Freibad zum Beispiel zum Baden, dann schmiert euch ein. Es wird wirklich heiß, 31 Grad und Sonne pur bekommen wir. Und vergesst nicht, ganz, ganz viel Wasser zu trinken.
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0: Ach, es fühlt sich wieder großartig an, hier zu sein. Es ist Dienstag, der Wochenstart, einem wunderschönen...
1: Guten Morgen, ihr Lieben. Ja, der Mönch war nämlich im Urlaub.
0: Ja.
1: Und oh, das ist ja so geil. Es steht ja bei mir noch bevor.
0: Ja,
1: mein
0: stimmt.
1: großer Sommerurlaub, ich freue mich sehr. Und da hast du ja mal die Frage in den Raum geworfen, ne? Wann beginnt denn der Urlaub?
0: Richtig, wir sind ja auch mitten in der Ferienzeit, also dementsprechend noch ein bisschen Urlaubsfeeling noch für euch aufkommen zu lassen. Gleich nach Kamrad und Hack Yourself.

0: Der Münch ist back.
1: Und somit herzlich willkommen in der verkürzten Woche. Es geht rein in den Dienstag. Hier ist Energy, immer die besten neuen Hits. Eine wunderschöne.
0: Guten Morgen.
1: Ja, was ich auf jeden Fall schon mal mitgebracht habe aus Minorca, ist eine gewisse Bräune.
0: Yes.
1: Deswegen
0: geil.
1: Fliegen ja viele von euch wahrscheinlich Richtung Urlaub. Aber bevor man so richtig ankommt, gibt es ja Möglichkeiten, sich davor schon ein bisschen geil zu machen auf dem Urlaub. Bei mir ist es leider erst dann gekommen, als ich am Buffet gesessen bin und den sogenannten Eifinger bekommen habe. Denn nur im Urlaub esse ich Ei und dann läuft immer das Ei so ganz leicht über den Finger runter und dann ist der Finger so gelb und dann ist für mich endlich Urlaub.
0: Ja, und wann beginnt bei euch der Urlaub? Sagt es uns, ruft uns an oder schickt uns eine WhatsApp wie Diana.
2: Hi, für mich schreit nichts mehr Urlaub als Sonnenbrand. Weil man im Hochsommer in Spanien auch mit Sonnencreme teilweise rot wird. Deswegen schmier ich mich hier zu Hause manchmal extra nicht ein, damit ich halt so ein bisschen rot werde. Weil sich das für mich nach Urlaub anfühlt. Tut dann zwar ein bisschen weh, aber das nehme ich gerne in Kauf.
0: Boah, Jana.
1: Ja, ich weiß auch nicht. Bitte nicht nachmachen und alle Apothekerinnen und Ärzte bitte nicht hinhören.

0: Wenn ihr Heidelbeeren essen möchtet, dann lasst sie vorher schwimmen.
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0: Ich behaupte nämlich, wenn ihr die in einem Wasserglas tut und wenn sie oben schwimmen, dann sind das die süßen Heidelbeeren.
2: Das wäre der Lifehack des Jahrhunderts für mich persönlich, weil ich esse jeden Tag Heidelbeeren, meistens im Joghurt drin, und ich habe diesen Lifehack noch nie gehört. Darf ich das jetzt schnell ausprobieren? Darf ich schnell in
0: die
2: Küche laufen?
0: Wenn du alles da hast, klar. Hast du alles da?
2: Ja. Haben wir die 5 Minuten, bis ich in der Küche bin?
0: Nein.
2: Ich sage jetzt einfach mal, dass es Fakt ist, und ich freue mich gleich danach, in die Küche zu rennen.
0: Alles klar, ich löse auf. Süße Heidelbeeren erkennt man sofort, weil sie oben schwimmen.
1: Fake.
0: Nein, okay, die süßen Beeren, die gehen unter, weil der Zucker schwerer ist.
2: Ah.
0: Die oben schwimmen, sind saure Heidelbeeren. Beide natürlich noch gut. München überlegt total. Aber nein, beide sind natürlich noch gut. Sie schmecken halt nur anders.
2: Ich weiß gar nicht, was ich lieber will. Saure oder süße?
0: Süßes oder

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1: 1, 2, 3, super, ich habe durchgezählt. Wir sind wieder komplett. Endlich wieder vereint, alle drei zusammen.
2: Yes!
1: Dana, Ole und ich. Ich zurück aus dem Urlaub und ich weiß, die Frage als allererstes von euch ist natürlich, war schön, ja? Das ist die Antwort darauf.
2: Ja.
3: Das freut uns zu hören.
1: Das nächste ist Mitbringsel, oder?
2: Das Ding ist, Münch, ich dachte, wir haben das langsam aber sicher auslaufen lassen.
1: Nein,
2: du hast es die letzten paar Male nicht gemacht.
1: Doch.
2: Und nein,
1: doch.
2: Du kamst mal aus dem Urlaub zurück und ich dachte, das lassen wir jetzt.
1: Nein. Ich hab damals halt nichts gefunden, nichts Passendes dafür. Bin ich jetzt wieder unterwegs. Und zwar, Ole, mit dir fangen wir an. Und zwar ist mir heute aufgefallen,
3: der Zufall. Aufgeregt.
1: Wir haben die gleichen Socken, das muss ich ändern.
3: Oh Gott.
2: Was ist da drauf?
3: Es sind Socken mit Stieren drauf.
2: Ach, oh mein Gott. Güte.
1: Ich war ja auf Menorca und der Stier spielt da eigentlich gar keine Rolle, aber ich fand das irgendwie witzig.
3: Oh mein Gott, die sind ja übel süß. Die sind sogar in der richtigen Größe.
2: Ja, sehr gut.
3: Kennst du eine Schuhgröße?
1: Ja, wir haben uns mal drüber unterhalten. Wir haben, glaube ich, die gleiche.
3: Ja. Entschuldigung, was ist da an dem?
2: Fußtalk.
1: Okay, so. Und Dana, ich weiß ja, du bist ja auch bald im Urlaub.
2: Ja.
1: Und damit du bestens vorbereitet bist, habe ich natürlich auch was für dich.
2: Boah, das ist jetzt schon eine Box. Wenn man auspacken muss, das ist nicht schlecht. Inflatable Pillow, also ein Kissen für den Nacken.
1: Ja.
2: Das Design ist allerdings fragwürdig. Es ist ein Unicorn, also ein, Digga, wie heißt das auf Deutsch?
1: Einhorn?
2: Einhorn. In 3D. Naja.
1: Ja, und das ist für Kinder. Mal schauen.
2: Ich habe einen kleinen Kopf, also das müsste eigentlich passen. 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
1: Dann ganz viel Spaß.
3: Dir. Gerne.
1: Dankeschön.
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5: Guten Morgen. Die Baustelle am Heilplatz hier bei uns in Nürnberg, die macht jetzt erstmal ein kleines Päuschen. Den Arbeitern gehen da jetzt nämlich gerade die Granitpflastersteine aus. Bis Mitte Juni passiert da jetzt erstmal nichts mehr. Danach soll es aber direkt weitergehen. Und die Fertigstellung, die verzögert sich laut Stadt wohl nur leicht. Dann hat jetzt übers Pfingstwochenende die Sonne hier bei uns in Franken richtig gut durchgeballert. Heißt also, es ist sautrocken da draußen und ab morgen wird es hier laut den Behörden richtig kritisch mit der Waldbrandgefahr. Der Wetterdienst, der erwartet sogar Warnstufe 5. Das ist die höchste Stufe überhaupt. Also jetzt bloß keine Kippen aus dem Auto werfen, kein Feuer machen und auch nicht auf trockenem Gras parken. Und falls ihr irgendwo Rauch seht, sofort die Feuerwehr rufen. Und man kann ab morgen wieder Vorschläge fürs Jugendwort des Jahres 2026 einreichen. Das geht einfach online beim Langscheid Verlag. Was es dann dieses Jahr wird, das erfahren wir dann Anfang Oktober.
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5: Zeit für einen kurzen Blick auf unsere Straßen. Da hab ich was von der A6 für euch. Nürnberg Richtung Heilbronn zwischen Schwabach Süd und 9. Der jetzt auf 5 Kilometer Stau nach einem Unfall. Und dann im weiteren Verlauf zwischen Lichtenau und Ansbach. Da staut es sich auf 8 Kilometer. Da ist auch der rechte Fahrstreifen gesperrt wegen Bergungsarbeiten. Und dann gibt es noch was von der A3. Nürnberg Richtung Passau zwischen dem Kreuz Altdorf und Altdorf-Burgtann. Da ist eine ungesicherte Unfallstelle und da sind auch Personen auf der Fahrbahn. Also seid ihr bitte besonders aufmerksam.
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5: Geblitzt wird auch, und zwar stehen sie da gerade in Nürnberg in der Adolf-Braun-Straße. Dann hab ich noch einen von der B14 für euch, Hersbruck Richtung Lauf, Ortsausgang Reichenschwand und noch in Ammerndorf in der Karlsburger Straße, Ortseingang stehen sie da. Habt ihr noch einen weiteren entdeckt, dann klingelt doch einfach mal ganz kurz durch. 0800 800 1069, gute Fahrt.
6: Die kurze Woche ist richtig toll. Wir starten auch ganz, ganz toll rein, was das Wetter angeht. 31 Grad bekommen wir heute und Sonne pur. Ganz geil, was ich für mich entdeckt habe. Ich habe immer einen Fächer dabei jetzt. Das wirkt tatsächlich Wunder, wenn es wirklich ganz, ganz warm ist.
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0: Es ist Dienstag, der Wochenstart. Einen wunderschönen
1: guten Morgen.
0: Jetzt mit Miles Smith, der hat Großes angekündigt. Nächsten Monat kommt sein neues Album raus und bewirbt es auf eine ganz besondere Art und Weise. Und zwar auf Instagram hat er Fotos gepostet von Eiscreme, Medikamenten und einer Stadt. Und es hat gemeint,
1: Tour.
0: Seid gespannt. Keine Ahnung, was das bedeutet. Hier ist er zusammen mit Niall Horan und Drive Safe.
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0: Einen wunderschönen
1: guten Morgen.
0: Ihr seid genau richtig, hier ist Energy. Jetzt mit unserem Energy Soundcheck und der kommt heute von Tom Gregory und heißt How It Was Before.
1: Ja, und er hat uns im Energy exklusiv Interview verraten, worum es denn geht in dem Song.
2: The song is actually just about going back home. The last few years I really struggled with because there's a lot of change. I just wanted to write a song about that because it's something that I struggled with for many years going home.
1: Also es geht darum, wirklich zurück nach Hause zu gehen, denn da

0: damit hatte er jahrelang Schwierigkeiten gehabt. Da hat sich nämlich ganz, ganz viel geändert. Aber das gehört jetzt der Vergangenheit an.
1: Und zu seinem neuen Song. Und den gibt's jetzt bei Energy. Immer die besten neuen Hits.

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11: Guten Morgen. Der Brand am Freitag an der Nürnberger Grundschulsporthalle der Wiesenschule in Steinbühl hat wohl mehrere Millionen Euro Schaden verursacht. Die komplette Dachkonstruktion ist daher eingestürzt. Für die rund 460 Schüler sucht die Stadt jetzt nach Alternativen, damit der Sport nach den Pfingstferien da trotzdem irgendwie stattfinden kann. Dann starten ja in knapp einem Monat die ersten Bundesländer schon wieder in die Sommerferien rein. Könnte aber sein, dass die dieses Jahr ein bisschen anders aussehen als sonst. Der Tourismusbeauftragte der Bundesregierung Christoph Preuß von der CDU sagt nämlich der Berliner Morgenpost, man rechne damit, dass durch den Krieg im Iran mehr Leute Urlaub in Deutschland machen wollen. Könnte also eine richtige Chance für den Tourismus hier bei uns sein. Experten sagen aber bisher, einen richtig klaren Trend Richtung Deutschland gibt's bisher noch nicht, aber die Deutschen buchen dieses Jahr spontaner und kürzer als sonst. Und die Pollen fliegen hier bei uns wieder munter durch die Gegend. Der Deutsche Wetterdienst geht auch durch das warme Wetter gerade von einer mittleren bis hohen Belastung in ganz Deutschland aus. Vor allem, wenn es nicht regnet, halten sich die Pollen halt umso länger in der Luft. Für alle, die da allergisch sind, gilt schon mal jetzt Medikamente vorsorgen, tagsüber Fenster schließen und wenn es ganz schlimm wird, erst abends rausgehen. So, da habe ich was von für euch und zwar von der A6 Nürnberg Richtung Heilbronn zwischen Schwabach Süd und Neuendettelsau. Da staut es sich nach einem Unfall auf 5 Kilometer und im weiteren Verlauf zwischen Lichtenau und Ansbach. Da ist gerade 8 Kilometer Stau. Da ist nämlich der rechte Fahrstreifen gesperrt. Da finden jetzt gerade noch die Bergungsarbeiten statt. Ja, und dann habe ich noch was von der A3 für euch. Passau Richtung Nürnberg zwischen Altdorf-Burgtann und dem Kreuz Altdorf. Da ist der linke Fahrstreifen blockiert. Da hat es nämlich gekracht.
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11: Geblitzt wird auch und zwar stehen sie da gerade in Nürnberg, Schuckertstraße und zwar Richtung Maffeiplatz in der 30er-Zone. Habt ihr noch einen weiteren entdeckt, dann klinge doch einfach mal ganz kurz durch. 0800 800 1069. Gute Fahrt.

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2: Die Sonnenbrille muss auf jeden Fall mit heute, denn die Sonne ist den ganzen Tag da bei uns. Also wenn ihr rausgeht, dann genießt es. 31 Grad bekommen wir, also zieht auf jeden Fall was ganz Luftiges, Leichtes an.
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1: Was für ein Wochenende, oder? Ich hoffe, ihr habt es genießen können am Badesee, im Pool, keine Ahnung, irgendwo, wo es schön kühl und kalt war und wo es viel Eis gab. Ich lieb's ja, aber ich höre schon wieder die Ersten sich beschweren. Dabei dürfen sich aktuell nur Dachwohnungsbewohner beschweren. Das sind die Einzigen, bei denen ich es durchgehen lasse. Alle anderen, bitte, Freunde, genießen wir doch auch in der neuen Woche diese wunderschönen Temperaturen und den Sommer. 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
1: Jetzt mal wieder eine kurze Woche. Lieben wir doch sehr. Es ist Dienstag Vormittag, 10 Uhr. Ich bin's, Felina. Hi, und die 10 jetzt am Stück sind an. Gleich mit der aktuellen Single von Fastboy und der Info, wo ihr die Jungs dieses Jahr wohl früh sehen könnt. Jetzt Glock, Glock.

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Und hier sind First Boy für euch mit der aktuellen Single Beautiful Life.

0: Für mich beginnt der Urlaub, wenn ich beim Frühstücken bin und den Eifinger habe.
1: Was?
0: Den Eifinger. Kennst du den Eifinger?
1: Nein.
0: Ich esse nur im Urlaub Ei. Da lasse ich mir dann immer ein Ei machen, direkt vom Grill. Und wenn dann das Ei so ein bisschen über den Finger läuft und der Finger leicht gelblich ist, das ist für mich Urlaub.
1: Der Eifinger ist dein Urlaubsmoment, Alter.
0: Für mich, dann beginnt der Urlaub.
1: Okay, gut. Nicht, wenn du aussteigst, 30 Grad Hitze, Palmen.
0: Nein, erst der Eifinger.
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12: Mit Laurenz, hallo. Die Baustelle am Heilplatz hier bei uns in Nürnberg, die macht jetzt erstmal ein kleines Päuschen. Den Arbeitern, denen gehen jetzt nämlich die Granitpflastersteine aus. Bis Mitte Juni passiert jetzt erstmal gar nichts mehr. Danach soll es dann aber direkt nahtlos weitergehen. Die Fertigstellung, die verzögert sich laut Stadt aber wohl nur ganz leicht.
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13: Im Studio Hanna Messerschmidt. Gesundheitsministerin Barken will offenbar den Beitragssatz für Kinderlose in der Pflegeversicherung erhöhen. Der Zuschlag soll um 0,1 auf 0,7 Prozentpunkte steigen, schreibt das RND. Hintergrund ist ein drohendes Milliardenminus in der Pflegeversicherung. Der Tourismusbeauftragte Ploß sieht in der Golfkrise eine Chance für die deutschen Urlaubsorte. Der CDU-Politiker sagte den Funke-Zeitungen, er rechne vor allem an Nord- und Ostsee mit einer stärkeren Nachfrage. Er will die deutschen Tourismusstandorte stärken, unter anderem mit Investitionen ins Autobahn- und Schienennetz. Russland hat Ausländer und Diplomaten aufgefordert, Kiew so bald wie möglich zu verlassen. Hintergrund sind geplante neue Angriffe. Erst am Wochenende hatte Russland die Ukraine mit massiven Luftangriffen überzogen. Dabei kam auch eine atomwaffenfähige Rakete zum Einsatz. Bei der Eishockey-WM fiebert das deutsche Team heute mit Ungarn. Nur wenn der Außenseiter gegen Lettland in der regulären Spielzeit gewinnt, kommt Deutschland noch ins Viertelfinale. Sonst ist das Turnier in der Schweiz für die DEB-Auswahl beendet.
14: Wir schauen auf die fränkischen Straßen und haben eine Meldung von der A3 Würzburg Richtung Nürnberg zwischen Kreuz Fürth-Erlangen und Erlangen-Tennenlohe. Hier Gefahr durch eine Ölspur. Fahrt vorsichtig.
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14: Fußbongas. Teuer wird's heute Vormittag in Nürnberg auf dem Ben-Gurion-Ring. Auf der Welserstraße steht ein Blitzer und in Erlangen auf der Fürther Straße auch noch ein Blitzer. Mehr gesehen 0800 800 1069 Euro Hotline. Gute Fahrt und Schmorch.
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14: Ich hoffe, ihr habt das Bombenwetter in Franken genießen können am langen Pfingstwochenende. Nein? Konntet ihr nicht? Ah, gar kein Problem. Holt's einfach heute noch nach und die nächsten Tage. Denn es bleibt erstmal so richtig bombig geile Sonne und heute bis zu 30 Grad. Freibad, ich höre dir rufen, wenn ihr nicht eh schon im Freibad seid.

0: aufregendes Wochenende einfach für sie gewesen. Wurde jetzt eben ausgezeichnet mit dieser großen, großen Ehre. Hollywood Walk of Fame. Und da hat sie ihren eigenen Stern. Und sie hat auch direkt vor Ort verraten, woran man dann bitte denken sollte, wenn man so darüber läuft. Also falls ihr darüber spazieren geht, sollt ihr bitte an was denken, Miley?
1: I hope it awakens something raw and imperfect and sexy and glamorous and joyful in times that need it.
0: Ja, also ihr sollt euch roh und unperfekt, sexy und glamourös und fröhlich gleichzeitig fühlen. Genau das, was wir wohl gerade in diesen Zeiten brauchen, sagt Miley Cyrus mit ihrem neuen Stern auf dem Walk of Fame. Übrigens Gäste vor Ort, direkt einfach mal Donatella Versace, die natürlich auch das Kleid zu dieser Ehre beigesteuert hat.
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neuen Hits gleich mit Bebe Rexha und New Religion. Aber vorher drehen wir hier nochmal komplett den Sommer auf. Richtig Reggae-Vibes auf 1000. Jetzt bei Energy. Kompletter Sommermodus an mit Gentleman und Superior.

11 Uhr an diesem Dienstagvormittag. Gut, dass ihr da seid. Hallöchen, ich bin Svelina und wir machen hier weiter in euren 10 Hits am Stück gleich mit der aktuellen Single von Crystal Serenity. Die gibt's so in guten 10 Minuten und jetzt Dermot Kennedy.

Es gab eine Phase in meinem Leben, da habe ich versucht, mich an der Kunstuni zu bewerben. Und ich sag mal, wie es ist, das hat halt nicht geklappt. Muss man da auch akzeptieren. Anders war es bei Christo Sarandi. Der hatte schon einen Studienplatz für bildende Kunst und Design in England. Safe. Einfach auf sicher das Ding. Hat dann eine ganz unruhige Nacht gehabt und gesagt, nee, Momentchen mal, eigentlich ist es die Musik für mich. Hat sich dann noch umentschieden, nach Berlin gezogen, ganz viel Musik gemacht und jetzt für euch im Radio hier bei Energy immer die besten neuen Hits. Christo Sarandi, Good Old Days.

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0: 2,9 Milliarden. So oft haben die Deutschen letztes Jahr noch etwas gemacht, obwohl es eigentlich fast ausgestorben ist. Aber was könnte es sein?
1: Das Faxgerät benutzt. Etwas gefaxt tatsächlich. Und ich habe mal in meinem Leben das noch nie getan.
0: Ja. Echt? Ich kann es dir zeigen.
1: Nee, nee, ich weiß nicht, wie das funktioniert.
0: Ich habe mich gestern mit einem Kumpel unterhalten, der hat eine GmbH gegründet. Und er hat gemeint, der Behördenlauf ist total irre. Der musste auch noch einen Fax schicken. Könnte man vermuten, ja, aber ist es leider nicht. Ich löse auf. 2,9 Milliarden. So oft haben die Deutschen letztes Jahr noch SMS verschickt. Laut Bundesnetzagentur ist das aber nur noch die Hälfte im Vergleich zu 2024. Also es wird weniger.
1: Ich habe wirklich seit 10 Jahren keine SMS.
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1: Mit Laurenz, hallo. Hier bei uns in Franken hat jetzt über das lange Pfingstwochenende die Sonne ja richtig gut geballert. Heißt also, es ist sautrocken da draußen und ab morgen wird es hier laut den Behörden richtig kritisch mit der Waldbrandgefahr. Der Wetterdienst, der erwartet sogar Warnstufe 5. Das ist die höchste Stufe überhaupt. Heißt also, jetzt bloß keine Kippen mehr aus dem Auto werfen, kein Feuer machen und auch nicht auf trockenem Gras parken. Und falls ihr irgendwo Rauch seht, bitte sofort die Feuerwehr anrufen.
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2: Im Studio Hanna Messerschmidt. Gesundheitsministerin Barken will offenbar den Beitragssatz für Kinderlose in der Pflegeversicherung erhöhen. Der Zuschlag soll um 0,1 auf 0,7 Prozentpunkte steigen, schreibt das RND. Hintergrund ist ein drohendes Milliardenminus in der Pflegeversicherung. Der Tourismusbeauftragte Ploß sieht in der Golfkrise eine Chance für die deutschen Urlaubsorte. Der CDU-Politiker sagte den Funke-Zeitungen, er rechne vor allem an Nord- und Ostsee mit einer stärkeren Nachfrage. Er will die deutschen Tourismusstandorte stärken, unter anderem mit Investitionen ins Autobahn- und Schienennetz. Russland hat Ausländer und Diplomaten aufgefordert, Kiew so bald wie möglich zu verlassen. Hintergrund sind geplante neue Angriffe. Erst am Wochenende hatte Russland die Ukraine mit massiven Luftangriffen überzogen. Dabei kam auch eine atomwaffenfähige Rakete zum Einsatz. Bei der Eishockey-WM fiebert das deutsche Team heute mit Ungarn. Nur wenn der Außenseiter gegen Lettland in der regulären Spielzeit gewinnt, kommt Deutschland noch ins Viertelfinale. Sonst ist das Turnier in der Schweiz für die DEB-Auswahl beendet.
3: Verkehr. Hallo auf die Straßen in Franken. Wir haben zwei Meldungen, und zwar zweimal die A3, einmal Passau Richtung Nürnberg zwischen Altdorf-Burgthann und dem Kreuz Altdorf-Stau nach dem Unfall. Und die A3 Nürnberg Richtung Passau jetzt, die ist zwischen dem Kreuz Altdorf und Altdorf-Burgthann nach einem LKW-Unfall gesperrt. Derzeit 7 Kilometer Stau, das Ganze schon ab dem Kreuz Nürnberg. Davon betroffen auch die A6. Wenn ihr euch auskennt, macht einen großen Bogen drumherum oder nutzt die Umleitung U39.
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3: Fuß auf Gasblitzer und zwar in Nürnberg auf dem Ben-Gurion-Ring und auf der Südwesttangente Nürnberg raus Richtung Fürth und zwar Höhe Oberfürberg. Mehr gesehen 0800 800 1069, eure Hotline, gute Fahrt.
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3: Da brauchen wir gar nicht lange um den heißen Brei herumreden. Heute bis zu 30 Grad und Sonne, morgen bis zu 30 Grad und Sonne, Donnerstag bis zu 30 Grad und Sonne, Freitag bis zu 30 Grad und Sonne, Samstag bis zu 30 Grad und Sonne. Oh, ich glaube, das langt erstmal. Bis dahin, genießt einfach das geile Wetter.

0: zu Hause denkt, dann fühlt ihr was so genau? Gemütlichkeit vielleicht oder Geborgenheit oder euch nervt diese eine Sache. Diese eine Sache könnte ein bisschen schöner sein. Ja, dann habt ihr ja zum Glück uns.
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0: Ja, was auch immer das ist, wir zahlen's. Und das hat heute schon geklappt für Sabrina.
3: Danke Energy für meinen neuen Beamer.
0: Ja. Sabrina hat sich einen neuen Beamer ausgesucht. Warum?
3: Also das Problem war schon mal, dass öfter abends mal der Fall ist, dass mein Freund andere Sachen gucken möchte als ich, da wir in der neuen Wohnung keine Raufasertapete mehr haben. Eine glatte weiße Wand ist da. Okay, lange überlegt. Und dann habe ich diesen Beamer gefunden. Plus, was man natürlich auch machen kann, jetzt wo das Wetter so schön ist und die WM ansteht, den Beamer auch über im Pin nehmen, draußen gucken, auf dem Balkon gucken.
0: Genau. Auch, ja Mann, geile Idee. Also, falls es bei euch auch ist, eine Möglichkeit, irgendwie besser Fernsehen zu gucken, ja? Neuer Fernseher, neuer Beamer, kann alles Mögliche sein. Oder ihr sagt, nee, die Couch dazu fehlt mir noch, um zu binge-watchen. Dann sagt uns da Bescheid über energy.de und achtet dann am Montag wieder um 8 Uhr auf euren Namen im Programm. Innerhalb von 10 Minuten anrufen und wir bezahlen euch, was euer Zuhause schöner macht. 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
1: Richtig ungeiler Moment letztes Jahr für Energy Star Khalid. Der wurde nämlich geoutet. Das heißt, jemand hat für ihn entschieden, ich sag jetzt der Welt Bescheid, dass diese Person queer ist. Ist natürlich total blöd, wenn einem diese Macht weggenommen wird. Aber im Energy Interview hat er auch verraten, er ist trotzdem für eine Sache daran sehr, sehr dankbar.
2: It's positive that I get to walk into the world and I get to be completely myself now without fear.
1: Er kann jetzt genau er selbst sein, ohne große Angst und kann in der Welt rumlaufen, wie er selbst. Dafür ist er super dankbar. Am Energy Dankbarkeitsdienstag dürft ihr mir natürlich auch gerne sagen, wofür ihr dankbar seid. Schickt er mir einfach eine WhatsApp. Und hier ist Khalid für euch, zusammen mit Alok bei Energy. Immer die

Wir starten in die Arbeitswoche einfach mal mit einem Dienstag und natürlich mit den 10 Hits am Stück schon mal bereitgehalten für eure Mittagspause. Wir haben es 12 Uhr und machen gleich weiter mit der aktuellen Single von Topic. Habe ich hier für euch in so guten 10 Minuten. Jetzt Taylor Swift und ich bin's, Felina.

ich als nächstes für euch einen DJ, den ihr dieses Jahr auch beim Perukaville Festival sehen könnt. Topic nämlich, der legte auf und hätte so ein bisschen seinen Stil geändert. Der ist von so richtig knallharten Pop-EDM-DJ hin zu mehr so Latin-Music gegangen. Aber trotzdem noch mit diesen EDM-Vibes liebe ich sehr. Aktuelle Single zum Beispiel Topic zusammen mit Becky G. Hören wir uns an bei Energy, immer die besten neuen Hits. Hier ist Sorry Puppy. 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

0: Für mich beginnt der Urlaub, wenn ich beim Frühstücken bin und den Eifinger habe.
1: Was?
0: Den Eifinger. Kennst du den Eifinger?
1: Nein.
0: Ich esse nur... Was? Im Urlaub Ei, dann lasse ich mir dann immer ein Ei machen, direkt vom Grill. Und wenn dann das Ei so ein bisschen über den Finger läuft und der Finger leicht gelblich ist, das ist für mich Urlaub.
1: Der Eifinger ist dein Urlaubsmoment, Alter.
0: Für mich, dann beginnt der Urlaub.
1: Okay, gut, nicht wenn du aussteigst, 30 Grad Hitze, Palmen.
0: Nein, erst der Eifinger.
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1: Mit Laurenz, hallo. Der Brand am Freitag an der Nürnberger Grundschulsporthalle der Wiesenschule in Steinbühl hat wohl mehrere Millionen Euro Schaden verursacht. Die komplette Dachkonstruktion ist da eingestürzt. Für die rund 460 Schüler sucht die Stadt jetzt nach Alternativen, damit der Sport nach den Pfingstferien trotzdem irgendwie stattfinden kann.
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2: Im Studio Hanna Messerschmidt. In Deutschland wird weiter viel geraucht und gewaped. Knapp ein Fünftel macht das, heißt es vom Drogenbeauftragten der Bundesregierung Streeck. Besonders auffällig, junge Menschen greifen mittlerweile wieder häufiger zu Zigaretten oder E-Zigaretten. In Belgien sind ein Schulbus und ein Zug zusammengestoßen. Laut belgischen Medien gibt es mehrere Tote. Der Kleinbus mit den Schülern drin ist wohl an einem Bahnübergang zwischen Brüssel und Antwerpen von einem Zug erfasst worden. Offenbar waren die Schranken geschlossen. Warum der Bus trotzdem auf die Gleise fuhr, ist unklar. Um die Pflegeversicherung aus den Miesen zu holen, sollen Kinderlose tiefer in die Tasche greifen. Wie das RND schreibt, plant Gesundheitsministerin Warken, den Extrabeitrag leicht zu erhöhen. Um 0,1 Prozentpunkte auf dann 4,3% vom Brutto. Für alle mit Kindern soll sich nichts ändern. Bei der Eishockey-WM fiebert das deutsche Team heute mit Ungarn. Nur wenn der Außenseiter gegen Lettland in der regulären Spielzeit gewinnt, kommt Deutschland noch ins Viertelfinale. Sonst ist das Turnier in der Schweiz für die DEB-Auswahl beendet.
3: Hier. Mahlzeit und wir blicken auf die fränkischen Straßen und haben Meldungen. Und zwar Vorsicht auf der A6 Nürnberg Richtung Heilbronn zwischen dem Kreuz Nürnberg Süd und Rot. Hier liegen Reifenteile auf der Fahrbahn. Und nochmal Vorsicht auf der A9 Nürnberg Richtung München runter zwischen Hilpoltstein und Greding. Hier liegt eine Radkappe auf der Fahrbahn. Fahrt auch hier vorsichtig. Ansonsten haben wir noch eine Meldung und zwar von der A3 Passau Richtung Nürnberg. Hier zwischen Altdorf-Burgthann und dem Kreuz Altdorf ist der linke Fahrstreifen aufgrund von Reparaturarbeiten gesperrt. Hier dauert es ein paar Minuten länger.
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3: Nicht so schnell auf dem Weg in die Mittagspause. Geblitzt wird nämlich in Nürnberg auf der Regensburger Straße, dem Ben-Gurion-Ring und auf der Südwesttangente Fürth raus Richtung Nürnberg, Höhe Oberfürberg. Mehr gesehen? Schickt uns eine WhatsApp 0176 1069 und 4x8. Gute Fahrt.
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3: So lässt sich's aushalten in der Mittagspause. Vielleicht ein schönes Plätzchen, ein bisschen im Schatten, vielleicht ein bisschen Sonne abbekommen, ein leckeres Eis in der Hand. Bei Temperaturen heute von bis zu 30 Grad ist das auf jeden Fall Pflicht. Und auch morgen, übermorgen und bis zum Wochenende. Wir können ja jeden Tag Eis essen, denn das Wetter bleibt so. Sonne pur, der Sommer ist

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Die Temperaturen steigen, die Klamotten werden alle kürzer. Kurzer Reminder, dass jeder Körper okay ist und keiner kommentiert werden muss. Auch nicht, wenn es nett gemeint ist. Ja, also das können wir mal schön bleiben lassen. Und genau über dieses Thema Richtung Catcalling gibt es einen Song. Ich wette, ihr kennt ihn. Ich wette, ihr habt ihn einfach nur als Partysong abgebucht. Aber es geht eigentlich darum, dass es heißt, ey, können sich Männer bitte zusammenreißen und Frauen nicht so unangenehme Sachen hinterherrufen. Der Song heißt Who Let the Dogs Out. Aber jetzt bei Energy.

0: Und das einfach auf den Dienstag. Leute, schon wieder kurze Woche. Und in die 10 Hits am Stück habe ich dazu für euch auch noch die aktuelle Single von Glockenbach gleich in so guten 10 Minuten. Jetzt Somber und ich bin's, Felina. Hi.
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Weiter geht's hier richtig mit mysteriösen Künstlern. Batman unter den DJ-Kollektiven. Einfach Glockenbach. Wir wissen absolut nicht, wer das sein kann. Verstecken sich immer hinter Masken. Geben auch keine Interviews, wenn dann irgendwie schriftlich. Und da haben sie mal gesagt, ja, der Name Glockenbach kommt tatsächlich vom Münchner Glockenbach-Viertel. Das gefällt ihnen irgendwie so als Inspiration. Passt das irgendwie zu ihrer Musik. Aber ja, da hört dann auch schon wieder alles Wissen quasi auf. Jetzt für euch bei Energy über die besten neuen Hits. Aktuelle Single Lost.

0: 2,9 Milliarden. So oft haben die Deutschen letztes Jahr noch etwas gemacht, obwohl es eigentlich fast ausgestorben ist. Aber was könnte es sein?
1: Das Faxgerät benutzt. Etwas gefaxt tatsächlich. Und ich habe in meinem Leben das noch nie getan.
0: Ja. Echt? Ich kann es dir zeigen.
1: Nee, ich weiß nicht, wie das funktioniert.
0: Ich habe mich gestern mit einem Kumpel unterhalten, der hat eine GmbH gegründet und er hat gemeint, der Behördenlauf ist total irre, der musste auch noch einen Fax schicken. Könnte man vermuten, ja, aber ist es leider nicht. Ich löse auf. 2,9 Milliarden. So oft haben die Deutschen letztes Jahr noch SMS verschickt. Laut Bundesnetzagentur ist das aber nur noch die Hälfte im Vergleich zu 2024. Also es wird weniger.
1: Ich habe wirklich seit 10 Jahren keine SMS.
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4: Mit Lorenz, hallo. Die Baustelle am Heilplatz hier bei uns in Nürnberg, die macht jetzt erstmal ein kleines Päuschen. Den Arbeitern, denen gehen jetzt nämlich die Granitpflastersteine aus. Bis Mitte Juni passiert jetzt erstmal gar nichts mehr. Danach soll es dann aber direkt nahtlos weitergehen. Die Fertigstellung, die verzögert sich laut Stadt aber wohl nur ganz leicht.
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5: Im Studio Hanna Messerschmidt. Fast jeder fünfte Mensch in Deutschland raucht. Die Zahl ist in den vergangenen Jahren damit ziemlich stabil geblieben. Am häufigsten greifen die 40- bis 44-Jährigen zu Kippe oder zur E-Zigarette. In der Altersgruppe liegt der Raucheranteil bei 26%. Zuletzt ist Rauchen aber auch bei Jüngeren wieder beliebter geworden. Bei einem schweren Zusammenstoß zwischen einem Schulbus und einem Zug in Belgien sind zwei Kinder und zwei Erwachsene ums Leben gekommen. Das hat der belgische Verkehrsminister mitgeteilt. Offenbar war der Schulbus nördlich von Brüssel trotz geschlossener Schranken über einen Bahnübergang gefahren. EU-Vertreter weisen die russischen Einschüchterungsversuche in Sachen Ukraine zurück. Russland hatte mit weiteren heftigen Luftangriffen auf Kiew gedroht und Ausländer sowie Diplomaten zur Ausreise aufgefordert. EU-Botschafterin Maternova schreibt dazu auf X: Europa geht nirgendwo hin. Wir bleiben in Kiew. In Frankreich und Großbritannien sind neue Hitzerekorde für den Mai erreicht worden. Bei London wurden gestern 33,5 Grad gemessen und in ganz Frankreich war der Montag der heißeste Tag in einem Mai seit Beginn der Aufzeichnungen. Heute soll es noch heißer werden.
6: 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Hallo auf die fränkische Straßen und Autobahnen. Wir haben Meldungen von der A3. Einmal Nürnberg in Richtung Würzburg zwischen dem Kreuz Fürth-Erlangen und Erlangen-Frauenaurach. Hier steht ein defektes Fahrzeug im Baustellenbereich. Fahrt hier vorsichtig. Dann die A3 Nürnberg jetzt in Richtung Passau. Die ist immer noch zwischen dem Kreuz Altdorf und Altdorf-Burgthann gesperrt. Bergungsarbeiten. Das Ganze dauert noch bis zum Nachmittag. Wenn ihr euch auskennt, macht einen großen Bogen drumherum. Und Frankenschnellweg haben wir noch. Nürnberg-Fürth zwischen Nürnberg-Fürth und dem Westring. Achtung, hier liegt ein Spanngurt auf der Fahrbahn und die A73 Frankenschnellweg Richtung Feucht zwischen Nürnberg Hafen Ost und dem Hafen Süd ein defektes Auto. Fahrt hier auch vorsichtig.
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6: Fuß- und Gasblitzer haben wir und zwar in Nürnberg auf der Regensburger Straße und der Südwesttangente Nürnberg Richtung Fürth, Höhe Oberfürberg. Mehr gesehen 0800 800 1069, eure Hotline. Eine gute Fahrt wünschen wir euch.
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6: Ich hoffe, ihr habt das Bombenwetter in Franken genießen können am langen Pfingstwochenende. Nein? Konntet ihr nicht? Ah, gar kein Problem. Holt's einfach heute noch nach und die nächsten Tage. Denn es bleibt erstmal so richtig bombig geile Sonne und heute bis zu 30 Grad. Freibad, ich höre dir rufen, wenn ihr nicht eh schon im Freibad seid.

0: Happy Energy Dankbarkeitsdienstag. Wir teilen wieder miteinander, wofür wir heute so dankbar sind. Das vor allem, wenn es mir halt schwerfällt, für irgendwas dankbar zu sein, dann gucke ich halt total gerne bei euch ab und ihr habt immer so tolle Ideen.
1: Die Sonne scheint und ich habe verdammt gute Laune.
2: Mein Paket ist heute angekommen. Ich habe mir T-Shirts bestellt, sind angekommen heute. Dafür bin ich sehr dankbar.
1: Ich liebe meine On-Ears. Noch nicht mal mehr die In-Ears, sondern die On-Ears. Dann höre ich nämlich gar nichts.
0: Also schön die Welt ausblenden, schön Paket angekommen oder einfach das Wetter genießen. Was ist es bei euch? Sagt ihr mir gerne Bescheid per WhatsApp oder auch bei Instagram. Da heiße ich felina_fln. Da sammeln wir auch schöne Sachen. Kam auch schon zum Beispiel Kalkreiniger. Ja, ist doch super, wenn es so ein spezifisches Produkt gibt, was genau euer Problem löst. Dafür bin ich natürlich mit dankbar. Schreibt ihr mir gerne. 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

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Palm Monkey mit Aguasi jetzt bei Energy.

ist auch schon wieder 14 Uhr. Ich bin's, Felina. Hello, hello. Schön, dass ihr da seid. 10 jetzt am Stück gelaufen. Habe ich gleich für euch die aktuelle Single von Nico Santos. Hier so in guten 10 Minuten. Und jetzt Alex Warren mit Fever Dream.

Nico Santos war schon richtig früh klar, dass der auf jeden Fall was mit Musik machen will, hat sich auch als Studium für Tontechnik an der Uni eingeschrieben. Allerdings war ihm das dann irgendwann viel zu theoretisch, auswendig lernen von irgendwelchen Frequenzen und Pipapo. Das war gar nicht sein Ding. Und er gehört ja auch auf die Bühne und nicht in den Technikbereich. Nico Santos, jetzt für euch mit der aktuellen Single Optimist bei Energy, immer die besten neuen Hits.

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8: Guten Morgen, hallo. Hier bei uns in Franken hat jetzt über das lange Pfingstwochenende die Sonne ja richtig gut geballert. Heißt also, es ist sautrocken da draußen und ab morgen wird es hier laut den Behörden richtig kritisch mit der Waldbrandgefahr. Der Wetterdienst, der erwartet sogar Warnstufe 5. Das ist die höchste Stufe überhaupt. Heißt also, jetzt bloß keine Kippen mehr aus dem Auto werfen, kein Feuer machen und auch nicht auf trockenem Gras parken. Und falls ihr irgendwo Rauch seht, bitte sofort die Feuerwehr anrufen.
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9: Im Studio Gisa Weber. Fast jeder fünfte Mensch in Deutschland raucht. Die Zahl ist in den vergangenen Jahren damit ziemlich stabil geblieben. Am häufigsten greifen die 40- bis 44-Jährigen zur Kippe oder zur E-Zigarette. In der Altersgruppe liegt der Raucheranteil bei 26%. Zuletzt ist Rauchen aber auch bei den Jüngeren wieder beliebter geworden. Wer keine Kinder hat, soll bald tiefer in die Tasche greifen für die Pflegeversicherung. Das plant Gesundheitsministerin Barken, schreibt das RND. Der Extrabeitrag soll leicht steigen, auf insgesamt 4,3% vom Gehalt. Grund ist ein Milliardenloch in der Pflegekasse. Bei einem schweren Zusammenstoß zwischen einem Schulbus und einem Zug

0: In Belgien sind 2 Kinder und 2 Erwachsene ums Leben gekommen. Das hat der belgische Verkehrsminister Grücke mitgeteilt. Offenbar war der Schulbus nördlich von Brüssel trotz geschlossener Schranken über einen Bahnübergang gefahren. Viele Deutsche wünschen sich eine Welt ohne künstliche Intelligenz. Bei einer Umfrage des Digitalverbands Bitkom haben das 42% gesagt. Sowohl im Alltag als auch im Job wird KI mittlerweile immer mehr genutzt. Das verunsichert viele, sagt Bitkom-Präsident Wintergerst.
1: 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Hallo auf die fränkische Straße und Autobahnen. Wir haben Meldungen von der A3. Einmal Nürnberg in Richtung Würzburg. Zwischen dem Kreuz Fürth-Erlangen und Erlangen-Frauenaurach. Hier steht ein defektes Fahrzeug im Baustellenbereich. Fahrt hier vorsichtig. Dann die A3 Nürnberg jetzt in Richtung Passau. Die ist immer noch zwischen dem Kreuz Altdorf und Altdorf-Burgthann gesperrt. Bergungsarbeiten. Das Ganze dauert noch bis zum Nachmittag. Wenn ihr euch auskennt, macht einen großen Bogen drumherum. Und Frankenschnellweg haben wir noch. Nürnberg-Fürth. Zwischen Nürnberg-Fürth und dem Westring. Achtung, hier liegt ein Spanngurt auf der Fahrbahn und die A73 Frankenschnellweg Richtung Feucht. Zwischen Nürnberg Hafen Ost und dem Hafen Süd ein defektes Auto. Fahrt hier auch vorsichtig.
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1: Einen Blitzer haben wir aktuell entdeckt, und zwar in Nürnberg auf der Ringsburger Straße steht der. Wenn ihr noch weitere Blitzer seht, dann einfach anrufen und verpetzen. 0800 800 1069. Eure Hotline. Gute Fahrt.
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1: Da brauchen wir gar nicht lange um den heißen Brei herumreden. Heute bis zu 30 Grad und Sonne, morgen bis zu 30 Grad und Sonne, Donnerstag bis zu 30 Grad und Sonne, Freitag bis zu 30 Grad und Sonne, Samstag bis zu 30 Grad und Sonne. Oh, ich glaube, das langt erstmal. Bis dahin, genießt einfach das geile Wetter.

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keine Worte. Hatte alle Farben am Wochenende nach dem Auftritt beim Icarus Festival im Allgäu. Die Crowd hat getobt. So eine Stimmung hat er da gemacht. Und ich meine, ja Leute, ne, schaut doch mal aus dem Fenster bei dem Wetter aktuell. Ich finde, so soll doch bitte der Festivalsommer jetzt einfach weitergehen. Bis September wegen mir. Buddy Talk jetzt von ihm bei Energy.

0: Vielen Dank euch fürs Einschalten. Energy ist an. Ich bin der Joe. Schönen Nachmittag. Tiffany Harris gleich für euch.
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0: Mit Laurenz um kurz vor 3:30.
9: Hallo. Der Brand am Freitag an der Nürnberger Grundschulsporthalle der Wiesenschule in Steinbühl hat wohl mehrere Millionen Euro Schaden verursacht. Die komplette Dachkonstruktion ist da eingestürzt. Für die rund 460 Schüler sucht die Stadt jetzt nach Alternativen, damit der Sport nach den Pfingstferien trotzdem irgendwie stattfinden kann.
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10: Mit Gisa Weber, guten Tag. In Deutschland wird weiter viel geraucht und gewaped. Knapp ein Fünftel macht das, heißt es vom Drogenbeauftragten der Bundesregierung Streeck. Besonders auffällig, junge Menschen greifen mittlerweile wieder häufiger zu Zigaretten oder E-Zigaretten. Gesundheitsministerin Wagen will offenbar den Beitragssatz für Kinderlose in der Pflegeversicherung erhöhen. Der Zuschlag soll um 0,1 auf 0,7 Prozentpunkte steigen, schreibt das RND. Hintergrund ist ein drohendes Milliardenminus in der Pflegeversicherung. Tragischer Unfall in Belgien. Dort sind ein Schulbus und ein Zug zusammengestoßen. Es gibt 4 Tote, 2 Kinder und 2 Erwachsene, so die belgische Regierung. Passiert ist das Ganze in der Nähe von Brüssel. Der Bus ist dort auf einen Bahnübergang gefahren, obwohl die Schranke unten war. Deutschland ist bei der Eishockey-WM in der Schweiz ausgeschieden. Trotz 3 Siegen in Folge war die DEB-Auswahl auf Schützenhilfe angewiesen, um noch ins Viertelfinale zu kommen. Dafür hätte Ungarn gegen Lettland gewinnen müssen. Allerdings setzten sich die Letten mit 8:1 durch.
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0: Hallöchen zu euch auf die Straße und da ist ein bisschen was los. A3 Nürnberg Richtung Würzburg zwischen dem Kreuzfurt Erlangen und Erlangen-Frauenaurach. Da steht ein kaputtes Auto im Baustellenbereich und es staut sich ganz schön. 7 Kilometer aktuell, circa eine Dreiviertelstunde müsst ihr da on top rechnen. Und in der Gegenrichtung die A3 ebenfalls, Nürnberg Richtung

0: Regensburg. Da ist zwischen dem Kreuz Altdorf und Altdorf-Burgthann wegen Bergungsarbeiten voraussichtlich noch bis heute in den späten Nachmittag ebenfalls gesperrt. Es gibt aber eine Umleitung. Und dann schauen wir noch auf die A73 Nürnberg Richtung Feucht zwischen dem Nürnberger Hafen Ost und dem Nürnberger Hafen Süd. Auch da ein kaputtes Auto auf dem Standstreifen.
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0: Nürnberg in der Welserstraße, da ist 30 noch bis 18 Uhr. Außerdem in Fürth, Wachendorfer Straße und in Erlangen am Büchenbacher Damm. Wenn ihr noch mehr gesehen habt, Staus, Blitzer, lasst es mich gern wissen. Schickt einfach kurze WhatsApp 0176 1069 und 4x die 8. Vielen Dank und jetzt euch noch eine schöne Fahrt.
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0: Ich glaube, besser könnte sie das Wetter nicht zusammenfassen.
3: Ich schwitze wie eine Prostituierte in die Kirche. Wer hasst Sommer auch wie ich? Meine Fresse schmilzt. Ich habe 20 Nervenzusammenbrüche in der Sekunde. Aber so oder so, wenn wieder kalt ist, dann motze ich auch. Eigentlich, ich motze immer.
0: Ja, ist schon so, oder? 31 Grad sind es gerade in Franken. Sonne pur. Morgen machen wir weiter so, oder? 29 Grad und Sonne pur. Sucht euch ein schattiges Plätzchen. Ich bete ja wirklich, dass jetzt das Wetter durchhält, bis die Festivals in Franken alle rum sind, weil euer Büro wird auch am Start sein. Ja, ich hau free Tickets an euch alle raus, an alle Büromausis da draußen. Welches Festival und wie ihr mitmacht, gleich nach Tiffany Harris.

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0: Raus aus der Hitze, kühles Getränk in die Hand, ab aufs Festivalgelände und das einmal für euer ganzes Büro Energy zahlt. Die Susanne ist mit ihrer Zahnarztpraxis aus Wendelstein schon im Lostopf drin. Und ich wollte natürlich sofort wissen, was ist denn das zahnfreundlichste Getränk auf dem Festival?
1: Wasser mit einer Zitrone.
0: Oh wow, okay. Und wenn es doch mal ein bisschen mehr Pfeffer sein darf?
1: Ein Bier.
0: Ein Bier, okay. Das ist also ganz gut für die Zähne.
1: Auf jeden Fall, ja. Weil die Cocktails haben Zucker, ne? Und ja. Der Zahnarzt sagt ja immer, Zucker ist nicht gut für die
0: Zähne. Ja, das stimmt. 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
0: Und dann starten wir auch gleich wieder rein in die 10 Hits am Stück. Und da macht den Anfang der Michael Patrick Kelly.
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Wir schauen kurz zu euch auf die Straße. Eine neue Meldung gibt es von der A9 Nürnberg Richtung Berlin zwischen dem Kreuz Nürnberg und Lauf. Da steht ein defekter LKW auf dem Standstreifen. Und ansonsten solltet ihr auf dem Weg in den Urlaub sein. Kommt gut an. Kommt gut an euer Ziel. 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Jetzt für euch Flow mit Leak It. 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Yeah.

Früh übt sich. Der Papa von den Fastboy-Brüdern war nämlich früher Gymnasiallehrer in Würzburg, hat ihnen schon also als Kind ein Klavier hingestellt und da haben sie sich dann schon mal dran rumexperimentiert und anscheinend waren sie so obsessed mit Musik, dass später dann sowas bei rumkam. Beautiful Life.

0: Schönen Nachmittag mit Energy. Vielen Dank fürs Einschalten. Ich bin der Joe. Harry Styles habe ich gleich für euch.
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8: Mit Laurenz um kurz vor 4:30.
9: Hallo, die Baustelle am Heilplatz hier bei uns in Nürnberg, die macht jetzt erstmal ein kleines Päuschen. Den Arbeitern, denen gehen jetzt nämlich die Granitpflastersteine aus. Bis Mitte Juni passiert jetzt erstmal gar nichts mehr. Danach soll es dann aber direkt nahtlos weitergehen. Die Fertigstellung, die verzögert sich laut Stadt aber wohl nur ganz leicht.
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10: Mit Gisa Weber, guten Tag. Fast jeder fünfte Mensch in Deutschland raucht. Die Zahl ist in den vergangenen Jahren damit ziemlich stabil geblieben. Am häufigsten greifen die 40- bis 44-Jährigen zur Kippe oder zur E-Zigarette. In der Altersgruppe liegt der Raucheranteil bei 26%. Zuletzt ist Rauchen aber auch bei den Jüngeren wieder beliebter geworden. Um die Pflegeversicherung aus den Miesen zu holen, sollen Kinderlose tiefer in die Tasche greifen. Wie das RND schreibt, plant Gesundheitsministerin Wagen, den Extrabeitrag leicht zu erhöhen, um 0,1 Prozentpunkte auf dann 4,3% vom Brutto. Für alle mit Kindern soll sich nichts ändern. Bei einem schweren Zusammenstoß zwischen einem Schulbus und einem Zug in Belgien sind 2 Kinder und 2 Erwachsene ums Leben gekommen. Das hat der belgische Verkehrsminister Grücke mitgeteilt. Offenbar war der Schulbus nördlich von Brüssel trotz geschlossener Schranken über einen Bahnübergang gefahren. Deutschland ist bei der Eishockey-WM in der Schweiz ausgeschieden. Trotz 3 Siegen in Folge war die DEB-Auswahl auf Schützenhilfe angewiesen, um noch ins Viertelfinale zu kommen. Dafür hätte Ungarn gegen Lettland gewinnen müssen. Allerdings setzten sich die Letten mit 8:1 durch.
0: 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Bissl was ist los jetzt in der Pfingstwoche. Vorsicht auf der A9 Nürnberg Richtung München zwischen Allersberg und Hilpoltstein. Da liegt ein Metallrohr auf der Straße. Dann schauen wir noch auf die A3 Nürnberg Richtung Regensburg. Da zwischen dem Kreuz Altdorf und Altdorf-Burgthann. Da hat es gekracht. Bergungsarbeiten sind im Gange. Die Straße ist da gerade gesperrt. Ihr könnt aber eine Umleitung nehmen. Ist ausgeschildert. Und außerdem noch die A73 Nürnberg Richtung Feucht zwischen Nürnberghafen Ost und Nürnberghafen Süd. Da steht ein kaputtes Auto auf dem Standstreifen.
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0: Nürnberg an der Radrunde. Und außerdem noch in Fürth in der Wachendorfer Straße.
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0: Oh, endlich sich wieder die Griffe am Abend nach der Arbeit am Lenkrad verbrennen. Ich liebe den Sommer. Nee, also der passt schon, oder? 31 Grad sind es aktuell und Sonne pur. Morgen dann machen wir so weiter, Sonne pur und auch wieder maximal 29 Grad. Und ich hoffe, ihr könnt das Wetter genießen und heute vielleicht ein bisschen früher ausstempeln. Energy ist an. Tame Impala habe ich gleich für euch in der Energy Playlist. Den Anfang, den macht jetzt vorher aber noch Harry Styles. Wir spielen euch immer die besten neuen Hits.

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2: Und dann gleich wieder der Start in die 10 Hits am Stück und den Anfang, den macht da die Loi.
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0: Sonnenschein straight aus Brasilien. Jetzt nach Franken, Michel Tello. Absoluter Sommerhit aus den 2010ern. Fenster auf, ab in den Feierabend. 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
1: Simba! 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

Weil man ja während der Schulabschlussprüfung sowieso nicht genug am Lernen ist und sonst noch was um die Ohren hat, ne? Und dann hat Khalid währenddessen einfach seinen allerersten großen Hit damals geschrieben. Ganz normal ging er dann trotzdem noch in den Unterricht, während im Internet aber schon die Klicks wirklich explodiert sind. Und dann dieser Moment, wenn du nicht aufs Handy schauen kannst. Boah, da kickt die FOMO, ne? Dive into me jetzt von ihm zusammen mit Alok bei Energy. Sweet.

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14: Mit Laurenz um 17:45.
15: Hallo, hier bei uns in Franken hat jetzt über das lange Pfingstwochenende die Sonne ja richtig gut geballert. Heißt also, es ist sautrocken da draußen und ab morgen wird es hier laut den Behörden richtig kritisch mit der Waldbrandgefahr. Der Wetterdienst, der erwartet sogar Warnstufe 5. Das ist die höchste Stufe überhaupt. Heißt also, jetzt bloß keine Kippen mehr aus dem Auto werfen, kein Feuer machen und auch nicht auf trockenem Gras parken. Und falls ihr irgendwo Rauch seht, bitte sofort die Feuerwehr anrufen.
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16: Mit Gisa Weber, guten Tag. In Deutschland wird weiter viel geraucht und gewaped. Knapp ein Fünftel macht das, heißt es vom Drogenbeauftragten der Bundesregierung Streeck. Besonders auffällig, junge Menschen greifen mittlerweile wieder häufiger zu Zigaretten oder E-Zigaretten. Wer keine Kinder hat, soll bald tiefer in die Tasche greifen für die Pflegeversicherung. Das plant Gesundheitsministerin Barken, schreibt das RND. Der Extrabeitrag soll leicht steigen, auf insgesamt 4,3% vom Gehalt. Grund ist ein Milliardenloch in der Pflegekasse. EU-Vertreter weisen die russischen Einschüchterungsversuche in Sachen Ukraine zurück. Russland hatte mit weiteren heftigen Luftangriffen auf Kiew gedroht und Ausländer sowie Diplomaten zur Ausreise aufgefordert. EU-Botschafterin Maternova schreibt dazu auf X: Europa geht nirgendwo hin, wir bleiben in Kiew. In deutschen Gärten gibt es immer weniger Spatzen. Bei der jährlichen Zählaktion des Naturschutzbundes wurden 9% weniger der Vögel gezählt. Der NABU spricht von einem Alarmsignal. Hintergrund könnten Nahrungsmangel und Verlust von Wohn- und Lebensraum sein.
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14: Schaut gut aus bei euch auf der Straße.
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14: Gibt's natürlich trotzdem bei der Hitze. Ein paar zumindest. Nürnberg in der Bielefelder Straße ist einer. Und in Erlangen St. Johann in Richtung Dexendorf. Wenn ihr noch mehr gesehen habt, Stausblitzer, lasst es mich gern wissen. Kurz eine WhatsApp schicken. 0176 1069. Und jetzt euch noch viermal die 8. Vielen Dank und euch noch eine schöne Fahrt.
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1: So, jetzt aber. Ich finde, besser könnte sie das Wetter nicht zusammenfassen.
2: Ich schwitze wie eine Prostituierte in die Kirche. Wer hasst Sommer auch wie ich? Meine Fresse schmilzt. Ich habe 20 Nervenzusammenbrüche in der Sekunde. Aber sowieso, wenn wieder kalt ist, dann motze ich auch. Eigentlich, ich motze immer.
1: Ja, Influencerin Raffas Plastic Life, vielen Dank. 31 Grad sind sie in Franken immer noch. Sonne pur jetzt am Feierabend. Morgen machen wir weiter, oder? 29 Grad und auch wieder Sonne pur. Das heißt, jetzt nochmal sämtliche Sommermöbel shoppen und die Rechnung an Energy schicken. Wir zahlen eure Einrichtung. Wie genau das alles funktioniert, gleich mehr in circa 10 Minuten. Vorher jetzt noch der Kamerad. Wir spielen euch immer die besten neuen Hits.

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0: 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Ganz ohne Wasserschaden könnt ihr das aber auch machen. 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
0: Einsteigen, anschnallen, Gas geben.

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0: Dave.
1: Man nehme eine Portion feinste Beats von David Guetta, dazu eine ordentliche stimmliche Würze von Sia und runde das Ganze mit einem leichten Hauch von Afrojack ab. Und raus kommt ein absoluter Banger, Awake Tonight. Jetzt für euch bei Energy immer die besten neuen Hits.

Ey, keine Worte. Hatte alle Farben am Wochenende. Nach dem Auftritt beim Icarus Festival im Allgäu. Die Crowd hat getobt. So eine Stimmung hat er gemacht. Und ich meine, bei dem Wetter jetzt aktuell, ne? Ich finde, so sollte bitte der Festivalsommer weitergehen. Ich bete. Buddy Talk jetzt von ihm bei Energy. 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
5: Mit Laurenz, hallo. Der Brand am Freitag an der Nürnberger Grundschulsporthalle der Wiesenschule in Steinbühl hat wohl mehrere Millionen Euro Schaden verursacht. Die komplette Dachkonstruktion ist da eingestürzt. Für die rund 460 Schüler sucht die Stadt jetzt nach Alternativen, damit der Sport nach den Pfingstferien trotzdem irgendwie stattfinden kann.
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6: Im Studio Gisa Weber. Einheitliche Bildungsstandards, damit alle Kinder die gleichen Chancen haben. Dafür spricht sich eine große Mehrheit der Menschen in Deutschland aus. Das zeigt eine Umfrage des Deutschen Kinderhilfswerks. Viele fordern außerdem mehr Investitionen in Kitas und auch mehr Personal. Fast jeder fünfte Mensch in Deutschland raucht. Die Zahl ist in den vergangenen Jahren damit ziemlich stabil geblieben. Am häufigsten greifen die 40- bis 44-Jährigen zur Kippe oder zur E-Zigarette. In der Altersgruppe liegt der Raucheranteil bei 26%. Zuletzt ist Rauchen aber auch bei den Jüngeren wieder beliebter geworden. Viele Bundespolizisten schieben ihren Dienst offenbar in Bruchbuden. Jede dritte Dienststelle sei marode, heißt es von der Gewerkschaft der Polizei. GdP-Chef Roskopf sagte der Rheinischen Post, wer von Einsatzkräften rund um die Uhr Höchstleistungen erwartet, muss ihnen auch vernünftige Bedingungen bieten. Deutschland ist bei der Eishockey-WM in der Schweiz ausgeschieden. Trotz 3 Siegen in Folge war die DEB-Auswahl auf Schützenhilfe angewiesen, um noch ins Viertelfinale zu kommen. Dafür hätte Ungarn gegen Lettland gewinnen müssen. Allerdings setzten sich die Letten mit 8:1 durch.
7: Verkehr. Sieht soweit okay aus bei euch auf der Straße.
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7: Nürnberg-Bielefelder Straße und in Erlangen noch St. Johann in Richtung Dexendorf. Wenn ihr noch mehr gesehen habt, Staus, Blitzer, lasst es mich gern wissen. Kurze WhatsApp schicken, 0176 1069 und 4x8. Vielen Dank und jetzt euch noch eine schöne Fahrt.
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7: Boah, endlich sich wieder abends die Griffel am Lenkrad verbrennen auf dem Weg nach Hause. Ich lieb's. Und das Griffelverbrennen geht die ganze Woche so weiter. Es wird wirklich sonnig. Ja, keine einzige Wolke am Himmel. Morgen auch schon wieder 29 Grad. Donnerstag 26 Grad. Freitag 29 Grad. Ach, das ist doch wunderschön.

0: endlich wieder bei offenem Fenster in der Nacht schlafen, wenn das halt möglich wäre. Sommer wirklich so geil. Mit offenem Fenster schlafen ist bei mir Pflicht. Allerdings herrscht bei mir halt im Sommer immer so eine Soundkulisse vorm Fenster, dass ich abends schon den Fernseher lauter drehen muss, um überhaupt was zu verstehen. Das ist original vor meinem Fenster. Also, ja, natürlich geiler als Autolärm die ganze Nacht, ne? Aber ich hoffe, ihr könnt verstehen, warum ich schon Momente hatte, wo ich wirklich am liebsten den Weiher zubetoniert hätte vor meinem Fenster.
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19 Uhr ist es, mittendrin in den 10 Hits am Stück seid ihr. Hallöchen, ich bin der Joe, Normachin Martini, habe ich gleich für euch in gut 10 Minuten mit einem neuen Hit. Vorher geht's rein in die Stunde mit einer Runde Somber.

Was eigentlich nur ein Konzept sein sollte, ist jetzt ein absoluter Hit geworden. Encore von Norma Shawn Martini. Eine relativ, ja, eigentlich harte Nummer. Es geht nämlich um ihren verstorbenen Papa. Aber niemals aufgeben, sagt sie. Gute Worte. 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Immer die besten neuen Hits.

0: 2,9 Milliarden. So oft haben die Deutschen letztes Jahr noch etwas gemacht, obwohl es eigentlich fast ausgestorben ist. Aber was könnte es sein?
1: Das Faxgerät benutzt etwas gefaxt tatsächlich. Und ich habe in meinem Leben das noch nie getan.
0: Ja. Echt? Ich kann es dir zeigen.
1: Nee, ich weiß nicht, wie das funktioniert.
0: Ich habe mich gestern mit einem Kumpel unterhalten, der hat eine GmbH gegründet. Und hat gemeint, der Behördenlauf ist total irre, der musste auch noch einen Fax schicken. Könnte man vermuten, ja, aber ist es leider nicht. Ich löse auf. 2,9 Milliarden. So oft haben die Deutschen letztes Jahr noch SMS verschickt. Laut Bundesnetzagentur ist das aber nur noch die Hälfte im Vergleich zu 2024. Also es wird weniger.
1: Ich habe wirklich seit 10 Jahren keine SMS.
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4: Mit Laurenz, hallo. Die Baustelle am Heilplatz hier bei uns in Nürnberg, die macht jetzt erstmal ein kleines Päuschen. Den Arbeitern, denen gehen jetzt nämlich die Granitpflastersteine aus. Bis Mitte Juni.

0: passiert jetzt erstmal gar nichts mehr. Danach soll es dann aber direkt nahtlos weitergehen. Die Fertigstellung, die verzögert sich laut Stadt aber wohl nur ganz leicht.
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2: Im Studio Gisa Weber. In Deutschland wird weiter viel geraucht und gewaped. Knapp ein Fünftel macht das, heißt es vom Drogenbeauftragten der Bundesregierung Streeck. Besonders auffällig, junge Menschen greifen mittlerweile wieder häufiger zu Zigaretten oder E-Zigaretten. Einheitliche Bildungsstandards, damit alle Kinder die gleichen Chancen haben. Dafür spricht sich eine große Mehrheit der Menschen in Deutschland aus. Das zeigt eine Umfrage des Deutschen Kinderhilfswerks. Viele fordern außerdem mehr Investitionen in Kitas und auch mehr Personal. Tragischer Unfall in Belgien. Dort sind ein Schulbus und ein Zug zusammengestoßen. Es gibt 4 Tote, 2 Kinder und 2 Erwachsene, so die belgische Regierung. Passiert ist das Ganze in der Nähe von Brüssel. Der Bus ist dort auf einen Bahnübergang gefahren, obwohl die Schranke unten war. US-Außenminister Rubio hält Frieden mit dem Iran weiter für möglich, trotz der neuen US-Angriffe. Im Laufe des Tages sind weitere Verhandlungen geplant. Gestern hatten die USA Raketenstellungen und Schiffe angegriffen, trotz geltender Waffenruhe.
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4: Boah, endlich sich wieder abends die Griffel am Lenkrad verbrennen auf dem Weg nach Hause. Ich lieb's. Und das Griffelverbrennen geht die ganze Woche so weiter. Es wird wirklich sonnig, ja? Keine einzige Wolke am Himmel. Morgen auch schon wieder 29 Grad, Donnerstag 26 Grad, Freitag 29 Grad. Ach, das ist doch wunderschön.

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heute noch große Plattenlabel? Nö, wer es im Netz schafft, der schafft's auch ohne. Paul Monkey haben's bewiesen, ja, ganz ohne Label. Millionen Klicks haben nämlich jetzt dafür gesorgt, dass ihr Hit ein absoluter Banger wurde. Orgassi, jetzt bei Energy, immer die besten neuen Hits.

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1: Um 20 Uhr an diesem Dienstag, ich sag's nochmal dazu, weil er sich schon den ganzen Tag anfühlt wie ein Montag, freue mich aber umso mehr, dass er nach diesem langen Pfingstwochenende auch am Abend mit am Start seid. Gleich hören wir den grandiosen Dermot Kennedy und Clock Clock macht den Anfang. Out of the Dark, immer die besten neuen Hits.

Dienstagabend hier bei Energy und jetzt in dieser Minute geht Dermot Kennedy gerade auf die Bühne. Heute spielt er in Düsseldorf in der Mitsubishi Electric Hall. Das Ganze hat er sich wahnsinnig verdient, ist er gerade auf großer Europatournee, weil er einfach seit 10 Jahren so konsequent durchzieht und auch das verehre ich so an ihm, auch nicht nach links oder rechts schaut, was seine musikalische Ausrichtung angeht. Er zieht sein Ding durch, das macht er seit so vielen Jahren auf seine ganz eigene Art und Weise. Teilweise Songs, die 8 Minuten gehen ohne eine Hook, aber er sagt, wenn ich das Gefühl gerade habe, das machen zu müssen, weil ich gerade eine Trennung verarbeite, dann ist das eben mein Weg und dann ist es mir auch ziemlich egal, ob das auf TikTok stattfindet oder nicht. Das ist einfach meine Art von Musik.

Die hat seinen großen kommerziellen Durchbruch gehabt vor 8 Jahren, Power Over Me, und hat seitdem einen guten Mix gefunden aus Radiosongs, aber eben auch ellenlangen B-Seiten. Ich finde vor allen Dingen bei ihm so beeindruckend, dass selbst wenn man der englischen Sprache nicht mächtig ist, man weiß trotzdem genau, wie es ihm geht, wenn man seine Songs hört. Ein ganz toller Musiker, Dermot Kennedy, jetzt auch mit Funeral und immer den besten neuen Hits.

Nico Santos hören wir jetzt hier bei Energy, der mir oft über den Weg läuft, nicht in physischer Form, sondern im Kino. Er macht ja für eine bekannte Eismarke Werbung und ich sage mal so, wenn er Prozente bekommt, jetzt macht er die meiste Marge bei diesem Wetter. Nico Santos, Optimist, toller Song, immer die besten neuen Hits.

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0: immer die besten neuen Hits hier bei Energy. Gleich Milo für euch, außerdem Benson Boone und BTS macht den Anfang.
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0: Es ist jetzt schon Dienstagabend, ne? Aber den ganzen Tag denke ich irgendwie, es ist Montag, das lange Wochenende, es ist vorbei. 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

0: besten neuen Hits hier bei Energy. Gleich Crystal Serenity für euch, außerdem Kamrat und Alex Warren macht den Anfang.
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Krista Sarandi hören wir jetzt hier bei Energy, den 28-jährigen Briten, der immer gerne mal genommen wird von EDM-Künstlern, wenn es darum geht, die Stimmen zu besetzen. Zum Beispiel Glockenbach hat schon mit ihm gearbeitet, Two Colors, also viele deutsche Produktionen. Ich mag ihn eigentlich am meisten immer, wenn er über seine eigene Musik kommt, wenn er nicht so verschluckt wird in diesen Bass-EDM-Sound, sondern so ganz klassisches Singer-Songwriting macht. Good Old Days, Krista Sarandi, immer die besten neuen Hits.

0: Julia.
1: Um 21 Uhr an diesem Dienstag nach dem Pfingstwochenende, das euch vielleicht nochmal aufgezeigt hat, was ihr so nachrüsten wollt bei euch zu Hause in den eigenen vier Wänden oder auch im Garten. Und da kommen wir ins Spiel, denn wir übernehmen gemeinsam mit ImmoScout24 eure Rechnung. Was das genau ist und wie ihr da mitmachen könnt, das alles gleich. Vorher aber immer noch die besten neuen Hits mit Tiffany Paris.

0: So, nochmal ganz kurz zur Sicherheit, wenn ihr morgen aufwacht, dann ist es Mittwoch, denn heute ist Dienstagabend, auch wenn sich der ganze Tag schon angefühlt hat wie ein Montag, da machen wir jetzt mal drei Haken dran. An dieser Aktion machen wir zum Glück noch keinen Haken dran, die geht noch ein bisschen.
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0: Ja, haben wir jetzt am Wochenende auch vielleicht schon gemerkt, ne, dass der Balkon noch Pflanzen braucht oder eine Klimaanlage. Gott, ich brauche unbedingt eine Klimaanlage, denke ich mir jedes Jahr. Es wird so derartig heiß unter dem Dachfenster. Jedes Jahr eigentlich noch ein Ticken mehr, aber das ist halt auch wahnsinnig teuer. Ne? So eine Klimaanlage, so eine Investition. Und da kommen aber jetzt wir ins Spiel. Ihr kauft und wir zahlen. Dass das funktioniert, weiß unter anderem die Angelie.
3: Dankeschön.
0: Oder auch der Benjamin.
4: Ja, danke schön.
0: Oder auch die Lara.
3: Oh, super, vielen lieben Dank.
0: Sehr, sehr gerne. Ihr checkt jetzt einfach mal energy.de und gebt uns eure Rechnungen, die wir dann bezahlen. 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

Alle Farben hören wir jetzt hier bei Energy, der in ein paar Tagen 41 wird. Und das hat mich überrascht, Alle Farben für mich zeitlos. Sowohl was seine Musik angeht, als auch irgendwie sein Wesen. Also immer gleich jung geblieben, ist jetzt auch schon seit über 10 Jahren in diesem ganzen Irrsinn mit dabei, aber ist da wirklich so fantastisch durchgekommen und hat, wie er sagt, ja sein Hobby zum Beruf gemacht, seine Kreativität, von der kann er leben und zwar ziemlich gut. Und das freut mich auch wahnsinnig für ihn. Sympathischer Typ, am 13. Juni übrigens spielt er in Berlin Strandbad Grünau. Gibt auch noch Tickets. So, jetzt hören wir ihn mit Buddy Talk und immer den besten neuen.

0: Immer die besten neuen Hits hört ihr hier bei Energy. Gleich mit den Jungs von You Not Us. Außerdem Ray und Mal Smith macht den Anfang. Alles gleich hier bei Energy.
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0: Wenn es ums Thema Fußball geht, kann in Deutschland Bayern keiner was vormachen. Das haben sie jetzt auch am Wochenende im DFB-Pokal bewiesen. Aber auch, wenn es um das Thema Lebensqualität geht. Es gibt nämlich im Umkreis von München eine Gemeinde, die heißt H. Und in einem neuen Ranking ist das der Ort mit der höchsten Lebensqualität in ganz Deutschland. Hat jetzt auch meine liebe Kollegin Annika heute bei Energy am Morgen früh erzählt.
1: H ist laut einem neuen Deutschland-Ranking die bestversorgte Gemeinde überhaupt.
0: Nein.
1: Unter anderem wegen guter Bus- und Bahnverbindungen, vielen Ärzten, Schulen und Freizeitangeboten. Berlin landet immerhin auf Platz 6.
2: Haar? Wir müssen alle nach Haar ziehen?
1: Alle nach Haar ziehen,
2: Leute. Wie Haare heißt das Ding? Haar?
0: Nee, es wird H-A-R geschrieben und mein lieber Kollege Benjamin Kloß ist da bestimmt auch mit offenen Armen.

Willkommen, so wie ich meine oberbayerischen Freunde alle kenne. Also Haar hat die höchste Lebensqualität in Deutschland. 25.000 Einwohnerinnen übrigens, hätten sie mit meinem lieben Kollegen Benjamin einen mehr.

0: Immer die besten neuen Hits hier bei Energy. Dienstagabend, immer noch hell. Und was ich so erschreckend finde, sind jetzt noch 4 Wochen, wo die Tage länger sind und dann haben wir schon wieder Sonnenwinde. Die Leute, genießt den Sommer. Das, was wir im Winter am schmerzlichsten vermissen, diese langen Tage, die sind wirklich jetzt dann bald an ihrem Peak. So, am Peak ist auch Tom Gregory, karrieretechnisch. Hören wir gleich zum allerersten Mal mit seinem ganz neuen Song How It Was Before. Außerdem Kygo und Tiffany Aris macht den Anfang.
1: Den 2,9 Milliarden. So oft haben die Deutschen letztes Jahr noch etwas gemacht, obwohl es eigentlich fast ausgestorben ist. Aber was könnte es sein?
2: Das Faxgerät benutzt. Etwas gefaxt tatsächlich. Und ich habe in meinem Leben das noch nie getan.
1: Ja. Echt? Ich kann es dir zeigen.
2: Nee, ich weiß nicht, wie das funktioniert.
1: Ich habe mich gestern mit einem Kumpel unterhalten, der hat eine GmbH gegründet. Und er hat gemeint, der Behördenlauf ist total irre. Der musste auch noch einen Fax schicken. Könnte man vermuten, ja, aber ist es leider nicht. Ich löse auf. 2,9 Milliarden. So oft haben die Deutschen letztes Jahr noch SMS verschickt. Laut Bundesnetzagentur ist das aber nur noch die Hälfte im Vergleich zu 2024. Also es wird weniger.
2: Ich habe wirklich seit 10 Jahren keine SMS.
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Tom Gregory hören wir jetzt hier bei Energy, der einen neuen Song hat. Und den hören wir jetzt zum allerersten Mal hier bei mir in der Sendung How It Was Before. Tom Gregory, ich würde sagen, seit 6-7 Jahren ziemlich auf dem Schirm der Deutschen. Ist ja Brite, aber trotzdem ist Deutschland so sein bestes Land, was Aufrufzahlen angeht und Konzertgrößen angeht. Das ist ja oft so, ne? Zum Beispiel auch bei Ray Garvey und Rayman, so dass der eigentlich in Irland, wo er herkommt, fast kaum gekannt wird, in Deutschland aber ein großer Star ist. Irgendwie haben wir ein Fable für die Briten. Und Tom Gregory hat auch ein Fable für die Deutschen. Er ist nämlich zusammen mit einer Deutschen. War mal bei Germany's Next Topmodel. Anna Martinovic heißt sie. Jetzt wisst ihr alles, was ihr über Tom Gregory wissen müsst. How It Was Before, immer die besten neuen Hits.

0: Julia.
1: Um 21 Uhr an diesem Dienstag, an dem wir gleich in der neuen Runde von Fakt oder Fake klären werden, ob Benson Boone in seinem Leben wirklich noch kein Heißgetränk zu sich genommen hat. Das alles gleich, vorher jetzt noch Taylor Swift mit immer den besten neuen Hits.

0: So, es ist Dienstagabend, ne? Es fühlt sich an wie ein Montag. Das eine ist ein Fakt, das andere ist ein Gefühl. Hier halten wir uns mit Gefühlen nicht auf.
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0: Bei mir jetzt meine liebe Kollegin Clarissa.
2: Hallöchen.
0: Du giltst ja auch so als die Verfolgerin der Stars hier bei Energy.
2: Absolut.
0: Ne? Du weißt immer über alle Bescheid. Mhm. Und das ist auch heute wichtig bei der Aussage, denn die lautet wie folgt. Energy-Star Benson Boone trinkt keine heißen Getränke. Fakt oder Fake?
2: Okay, das ist ein wilder Take. Ich würde sagen, es ist ein Fake.
0: Energy-Star Benson Boone trinkt keine heißen Getränke, ist tatsächlich ein
2: Fakt.
0: Oha. Denn er wuchs in einer strengen, gläubig mormonischen Familie auf und laut den Gesetzen ist es verboten, Alkohol, Tee und Kaffee zu trinken. Als Erwachsener hat er Kaffee probiert, schmeckt ihm aber wie altes Holz. Und das ist wenig verwunderlich, denn die Geschmacksknospen, die gewöhnen sich ja auch an Wein oder Kaffee und irgendwie sowas.
2: Ja.
0: Und wenn du das noch nie hattest, klar, schmeckt Kaffee dann nicht.
2: Ja, ach, ich liebe Kaffee. Ich könnte nicht ohne Kaffee. Was ist dein Lieblingsheißgetränk?
0: Ich könnte nicht ohne dich.
2: Julian.
0: Mein liebstes Heißgetränk ist Matcha-Eislatte.

Avicii ist ja ein Künstlerkollektiv aus München. Man weiß nicht ganz so viel über Es, denn Es verschweigt gerne mal, wie viele Mitglieder da sind, wie sie aussehen, wie lange es sie schon gibt. Sie sagen auch ganz offen in Pressemitteilungen, nee, wir wollen, dass die Kunst für sich selbst spricht. Haben jetzt Sam Harper, einen englischen Vokalisten, dazu geholt für die Single Lost. Die hören wir jetzt immer die besten.

0: Immer die besten neuen Hits hier bei Energy. Gleich mit Leonie für euch. Außerdem hören wir Topic und Harry Styles macht den Anfang.
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0: Dienstagnacht hier bei Energy, der sich anfühlt wie ein Montag, zumindest finde ich das so. Umso schöner, dass morgen Mittwoch ist. Man muss die Feste so feiern, wie sie gefeiert werden. Das ist ein alter Spruch von mir. Und dazu braucht man auch immer noch die Musik.
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0: Immer die besten neuen Hits hier bei Energy. Gleich mit den Jungs von Fastboy mit dem Song zur Stunde, Beautiful Life. Außerdem Bibi Rexha und Alex Warren macht den Anfang.
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zwei Brüder aus Franken, die sich versprochen haben, wir machen alles, um gemeinsam irgendwann mal zu arbeiten. Im besten Fall Musik. Dafür ziehen wir nach Berlin und es wird richtig erfolgreich. All das ging auf. Sie kennt, oder ihr kennt sie besser unter dem Begriff Fastboy. Beautiful Life haben wir jetzt. Insofern ist das eigentlich der autobiografische Titel zu ihrer Karriere mit immer den besten neuen Hits. Growing up.

Um 23 Uhr an diesem Dienstag. Lasst uns jetzt die letzte Stunde des Tages noch ganz entspannt gemeinsam ausklingen. Gleich mit Olivia Dean für euch. Und den Anfang macht jetzt Dermot Kennedy, Funeral und immer die besten neuen Hits.

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Khalid hören wir jetzt hier bei Energy, der für sich genommen ein wahnsinnig guter Musiker ist. Hat so eine tolle Stimme, hat auch mit den größten aller Künstlern schon gemeinsam gearbeitet. Mariah Carey und Ed Sheeran und Billie Eilish, die übrigens seine beste Freundin ist. Jetzt gemeinsam mit Alok, Dive Into Me, Khalid und immer die besten Neuen.

0: immer die besten neuen Hits. Hört ihr hier bei Energy gleich One Republic für euch. Außerdem Yücel und Kamrat macht den Anfang.
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0: So, nochmal ganz kurz zur Sicherheit, ne? Wenn ihr morgen aufwacht, dann ist es Mittwoch, denn heute ist Dienstagabend, auch wenn sich der ganze Tag schon angefühlt hat wie ein Montag, da machen wir jetzt mal drei Haken dran an diese Aktion. Machen wir zum Glück noch keinen Haken dran, die geht noch ein bisschen.
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0: Ja, haben wir jetzt am Wochenende auch vielleicht schon gemerkt, ne, dass der Balkon noch Pflanzen braucht oder eine Klimaanlage. Gott, ich brauche unbedingt eine Klimaanlage, denke ich mir jedes Jahr. Es wird so derartig heiß unter dem Dachfenster. Jedes Jahr eigentlich noch ein Ticken mehr, aber das ist halt auch wahnsinnig teuer. Ne? So eine Klimaanlage, so eine Investition. Und da kommen aber jetzt wir ins Spiel. Ihr kauft und wir zahlen. Dass das funktioniert, weiß unter anderem die Angelie.
3: Dankeschön.
0: Oder auch der Benjamin.
4: Ja, dankeschön.
0: Oder auch die Lara.
3: Oh, super, vielen lieben Dank.
0: Sehr, sehr gerne. Ihr checkt jetzt einfach mal energy.de und gebt uns eure Rechnungen, die wir dann bezahlen. 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

0: immer die besten neuen Hits hier bei Energy. Gleich Madonna gemeinsam mit Sabrina Carpenter. Außerdem die Jungs von BTS, die gerade einen EMA gewonnen haben. Und Benson Boone macht den Anfang.
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1: Es ist spät geworden hier bei Energy an diesem Dienstag, so spät, dass ich raus bin für heute. Ich habe Feierabend. Schön, dass ihr mit dabei wart. Ihr hört mich, wenn ihr wollt. Morgen wieder ab 20 Uhr bin ich für euch da. Bis dahin, lasst ihr Energy durchlaufen. Wer macht damit nichts falsch? Ich verabschiede mich jetzt mit Madonna, gemeinsam mit Sabrina Carpenter. Bring Your Love und immer die besten neuen Hits. Ciao, ich bin raus. Bis morgen. 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